0: Tiergarten hier evakuiert und alle Menschen rausbegleitet. Und sie selber sagen natürlich auch, der Schock sitzt tief.
1: Danke, Timo Reim. Die genauen Hintergründe sind noch unklar. Der mutmaßliche Täter ist noch auf der Flucht. Nach der Kabinettsumbildung bittet der designierte Gesundheitsminister Carsten Lindemann um Einarbeitungszeit. Er habe einen Höllenrespekt vor der neuen Aufgabe, sagte er in einem Instagram-Post. Vor einem Jahr hatte er selbst Zweifel an seiner Eignung geäußert, was jetzt Debatten auslöst.
2: Es gärt in der CDU. Der Umgang des Kanzlers mit Verkehrsminister Schnieder sorgt für Kritik auch in den eigenen Reihen. Von Willkür ist die Rede. Ex-Kanzleramtschef Altmaier äußerte sich betroffen und wütend. Merz will Schnieder entlassen, bekam vom vorgesehenen Nachfolger aber kurzfristig eine Absage. Für Diskussion sorgt auch die Personalie Linnemann. Der CDU-Generalsekretär hatte zum Start der Regierung noch gesagt, Minister sein sei nicht sein Ding. Nun soll er Gesundheitsminister werden, spricht von einer anderen Lage und traut sich das auch zu. Aus Berlin, Thomas Brockt.
1: Wegen der schweren Waldbrände sind in Frankreich und Spanien inzwischen mehr als 250.000 Menschen in Sicherheit gebracht worden. Allein im Südwesten Frankreichs mussten nach Behördenangaben rund 170.000 Menschen ihre Häuser verlassen. Eine der größten Evakuierungsaktionen in der Geschichte des Landes. Frankreich verstärkt die Löscharbeiten mit zusätzlichen Soldaten und Löschflugzeugen. In Spanien wurden rund 60.000 Menschen evakuiert. Zum Sport. Der deutsche Radprofi Pascal Ackermann ist auf der Königsetappe der Tour de France ausgestiegen. Ackermann war sichtlich enttäuscht nach seinem Tour aus. Es habe heute einfach nicht gereicht, sagte er im ZDF. Tags zuvor hatte er sich noch verletzt.
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1: Heute Abend bleibt es in unserer Region schön warm mit bewölktem Himmel. Die Temperaturen liegen gerade bei etwa 26 Grad in Schwenningen und Sulz. In Eixheim und Baiersbronn sind es 24 Grad. Der morgige Sonntag gestaltet sich bewölkt, aber warm, mit Höchsttemperaturen von bis zu 26 Grad.
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2: Ich bin Tine Klimach. Am Rande des Christopher Street Day in Berlin ist ein Fahrzeug in eine Menschenmenge im Tiergarten gefahren. Mindestens eine Person wurde dabei getötet. 16 weitere teils lebensbedrohlich verletzt. Das meldet die Berliner Polizei. Der CSD wurde daraufhin abgebrochen. Der regierende Bürgermeister Kai Wegner zeigte sich vor Ort fassungslos über die Tat nach einer friedlichen Parade.
3: Viele feiernde Menschen, die glücklich waren, die die Vielfalt dieser Stadt gefeiert haben, die Weltoffenheit, die Freiheit, ja auch die Liebe. Und dieser Tag wurde durch diese schreckliche Tat beendet. Ich habe großes Vertrauen in die Berliner Polizei, dass wir mit Hochdruck jetzt den Täter, die Täter, ermitteln und sie dann auch zur Rechenschaft ziehen.
2: Die genauen Hintergründe sind noch unklar. Die Fahndung läuft weiter. Die vom Krebs genesenen SPD-Politiker Lars Klingbeil und Manuela Schwesig fordern, dass Krebsüberlebende eine überwundene Erkrankung nicht mehr jahrelang etwa bei Vertragsabschlüssen angeben müssen. Es dürfe nicht sein, dass eine überstandene Krebserkrankung Menschen ein Leben lang begleitet und sie bei Versicherungen, Krediten oder im Berufsleben benachteiligt, sagte Klingbeil den Zeitungen der Funke Mediengruppe. Dafür brauchen wir ein Gesetz. Freiwillige Zusagen reichen nicht, so Schwesig. Laut Zeitung soll eine entsprechende Vorlage im SPD-Präsidium am Montag beschlossen werden. Pakete, die schwerer sind als 23 Kilo, dürfen nicht mehr von einem Zusteller ausgeliefert werden. Das sollte von der Politik gesetzlich festgelegt werden, fordert der Logistikkonzern DHL.
4: Schwere Pakete zu tragen ist schlecht für den Rücken, argumentiert DHL. Und Probleme damit seien der Grund für jede dritte Krankmeldung. Die Politik müsse sich dem Thema annehmen, weil DHL nicht mehr konkurrenzfähig sei, wenn die Regel nur intern eingeführt werden würde. Die Gewerkschaft Verdi stimmt zu und möchte zwei Zusteller sogar schon bei Paketen ab 20 Kilo. Andere Zustellunternehmen lehnen den Vorschlag ab und verweisen auf sowieso schon bestehenden Personalmangel oder drohende längere Lieferzeiten. Aus Berlin, Elisa Schuh.
2: Zum Sport. Formel-1-Weltmeister Lando Norris startet beim Großen Preis von Ungarn von der Pole Position. Der McLaren-Pilot setzte sich im Qualifying knapp vor Hamilton durch und beendete damit die bisherige Pole-Serie von Mercedes in dieser Saison.
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1: Heute Abend bleibt es in unserer Region schön warm mit bewölktem Himmel. Die Temperaturen liegen gerade bei etwa 26 Grad in Schwenningen und Sulz. In Eixheim und Baiersbronn sind es 24 Grad. Der morgige Sonntag gestaltet sich bewölkt, aber warm, mit Höchsttemperaturen von bis zu 26 Grad.
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2: Ich bin Tine Klimach. Nach dem Angriff am Rande des Christopher Street Days in Berlin hat die Polizei einen mutmaßlichen Verdächtigen identifiziert. Der Mann sei polizeibekannt und werde der islamistischen Szene in Berlin zugerechnet, sagte Polizeisprecher Florian Naht.
3: Es ist ein mutmaßlicher Tatverdächtiger. Wir haben weiterhin noch keinerlei Hinweise auf seine konkreten Motivationshintergründe oder auf den genauen Ablauf oder seinen Tatbeitrag als solchen. Nichtsdestotrotz ist ein Tatverdächtiger identifiziert worden und dieser Tatverdächtige ist Angehöriger und soll Angehöriger des islamistischen Milieus in Berlin sein.
2: Der Mann wird verdächtigt, mit einem Transporter im Tiergarten in eine Menschenmenge gefahren zu sein. Ein Mensch ist gestorben, 16 weitere wurden verletzt, zum Teil schwer. Die Fahndung nach ihm läuft weiter. Die Waldbrände in Frankreich und Spanien haben eine Evakuierungswelle ausgelöst. Im Südwesten Frankreichs nahe Bordeaux wurden fast 170.000 Menschen evakuiert. Auch in Spanien mussten inzwischen rund 60.000 Menschen ihre Häuser verlassen.
4: In Bussen werden die Menschen aus dem Südosten der Region Madrid zu den Notunterkünften evakuiert. In einigen Ortschaften hat das Feuer auf die Häuser übergegriffen. Die spanische Regierung spricht von einer sehr komplexen Lage, die man bisher so noch nicht erlebt habe. Vor allem die kräftigen Windböen bereiten den Rettungskräften Sorgen. Mehr als 3000 Feuerwehrleute sind im Einsatz und bekämpfen die Flammen aus der Luft und vom Boden. Die Europäische Union schickt 4 Löschflugzeuge zur Unterstützung. Aus Barcelona, Julia Macher.
2: CSU-Chef Markus Söder rechnet damit, dass sich der Wirbel um die Kabinettsumbildung in Berlin rasch legen wird. Er sagte bei RTL-NTV, die Bundesregierung sei handlungsfähig und in den kommenden Tagen werde alles geregelt. Ähnlich äußerte sich Bundesforschungsministerin Dorothee Bär. Hintergrund ist die weiter offene Nachfolge von Verkehrsminister Patrick Schnieder, nachdem der zunächst vorgesehene Kandidat kurzfristig abgesagt hatte. Das Weiße Haus hat mit einem Song von Katy Perry einen TikTok-Clip unterlegt und damit den Superstar verärgert. Die US-Sängerin schrieb auf der Plattform X, sie sei entsetzt und wütend darüber, dass ihr Lied Fireworks als Hintergrundmusik für Aufnahmen von Militärschlägen verwendet worden sei. Sie habe dem nicht zugestimmt und sie wurde nicht gefragt. Sie billige das absolut nicht.
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1: Heute Abend bleibt es in unserer Region schön warm mit bewölktem Himmel. Die Temperaturen liegen gerade bei etwa 26 Grad in Schwenningen und Sulz. In Eixheim und Baiersbronn sind es 24 Grad. Der morgige Sonntag gestaltet sich bewölkt, aber warm, mit Höchsttemperaturen von bis zu 26 Grad.
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2: Ich bin Tine Klimach. Nach dem Angriff eines Autofahrers auf Passanten am Rande des Christopher Street Days in Berlin hat die Polizei einen mutmaßlichen Verdächtigen identifiziert. Der Mann sei polizeibekannt und werde der islamistischen Szene in Berlin zugerechnet, sagte ein Polizeisprecher. Es gibt mehrere Polizeieinsätze im Zusammenhang mit der Tat in der Stadt. Dazu gehörte eine Durchsuchung in einer Wohnung in Schöneberg. Es erfolgte jedoch keine Festnahme, weil kein Mensch angetroffen wurde, wie es hieß. Nach aktuellen Angaben der Polizei wurde bei der Tat mindestens ein Mensch getötet und 16 weitere zum Teil schwer verletzt. Der regierende Bürgermeister Kai Wegner zeigte sich vor Ort fassungslos über die Tat nach einer friedlichen Parade.
3: Viele feiernde Menschen, die glücklich waren, die die Vielfalt dieser Stadt gefeiert haben, die Weltoffenheit, die Freiheit, ja auch die Liebe. Und dieser Tag wurde durch diese schreckliche Tat beendet. Ich habe großes Vertrauen in die Berliner Polizei, dass wir mit Hochdruck jetzt den Täter, die Täter ermitteln und sie dann auch zur Rechenschaft ziehen.
2: Die genauen Hintergründe sind noch unklar. Die Fahndung läuft weiter. In der CDU gibt es weiter Kritik am Umgang von Bundeskanzler Friedrich Merz mit Verkehrsminister Patrick Schnieder. Nach Ex-Kanzleramtschef Peter Altmaier hat sich jetzt Christian Bäumler geäußert. Er ist der Vizevorsitzende der christlich-demokratischen Arbeitnehmerschaft.
4: Die Abberufung von Schnieder erwecke den Eindruck von Willkür, sagte Bäumler dem Handelsblatt. Eine Bundesregierung sollte nicht wie ein Feudalkönigreich geführt werden. Das beschädige auch das Vertrauen der Menschen in die Demokratie. Merz wollte den Verkehrsminister eigentlich schon entlassen, weil der vorgesehene Nachfolger aber kurzfristig absagte, ist das noch nicht passiert. Nun droht eine Hängepartie. Ex-Kanzleramtschef Altmaier hatte gesagt, der Umgang mit Schnieder mache ihn betroffen und werde weder dessen Person noch seiner Leistung gerecht. Aus Berlin, Thomas Brockt.
2: Nach dem sprunghaften Anstieg der Ölpreise infolge des Irankriegs sieht das Deutsche Institut für Wirtschaftsforschung die Versorgung in Deutschland und Europa weiterhin stabil. Aktuell sei die Versorgung mit Rohöl- und Mineralölprodukten wie Benzin und Diesel weiterhin gesichert, sagte DEW-Ökonomin Franziska Holz der Deutschen Presseagentur. Weil Deutschland und Europa Öl aus vielen verschiedenen Quellen bezögen, sei nicht mit einem großflächigen Lieferausfall zu rechnen.
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1: Der Sonntag bleibt sommerlich. Auch heute erwartet uns viel Sonne mit vereinzelten Wolken. Die Temperaturen erreichen heute Höchstwerte von 23 Grad in Hüfingen, 24 Grad in Deislingen und in Tuttlingen und sogar 25 Grad in Balingen. Auch in der kommenden Woche setzt sich der Trend fort. Sommer, Sonne und heiße Temperaturen. Also schaut euch schon mal nach den besten Badeseen oder Freibädern um.
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2: Ich bin Tanja Wagner. Nach dem Angriff am Rande des Christopher Street Days in Berlin hat die Polizei nach eigenen Angaben einen mutmaßlichen Verdächtigen identifiziert. Der Mann ist polizeibekannt und wird der islamistischen Szene in Berlin zugerechnet, sagte Polizeisprecher Florian Naht.
3: Wir haben weiterhin noch keinerlei Hinweise auf seine konkreten Motivationshintergründe oder auf den genauen Ablauf oder seinen Tatbeitrag als solchen.
2: Ein weißer Transporter soll mit hoher Geschwindigkeit in der Parkanlage Tiergarten in eine Menschenmenge gefahren sein. Mindestens ein Mensch wurde getötet. Mehrere Verletzte schweben in Lebensgefahr. Wegen der schweren Waldbrände sind in Frankreich und Spanien inzwischen mehr als eine 250.000 Menschen in Sicherheit gebracht worden. Allein im Südwesten Frankreichs mussten nach Behördenangaben rund 170.000 Menschen ihre Häuser verlassen. Eine der größten Evakuierungsaktionen in der Geschichte des Landes. Frankreich verstärkt die Löscharbeiten mit zusätzlichen Soldaten und Löschflugzeugen. In Spanien wurden rund 60.000 Menschen evakuiert. Die Bundesregierung plant, den Zuschuss für die sichere Übertragung von Strom zu kürzen. Nach einem Entwurf sind für das kommende Jahr nur noch 5,5 Milliarden Euro eingeplant. In diesem Jahr waren es 6,5 Milliarden. Für Verbraucher bedeutet das, es wird teurer.
4: Stromleitungen instand halten, sichern und neue bauen, auch damit durch Windkraft erzeugte Energie aus Norddeutschland in den Süden geleitet werden kann. Kosten dafür, die Netzentgelte, machen einen Großteil der Stromkosten für Verbraucher aus. Damit die nicht aus dem Ruder laufen, gibt es den Zuschuss vom Bund. Weil der jetzt aber gekürzt werden soll, bedeutet das im Vergleich zu diesem Jahr mehr Kosten. Nach Berechnungen des Vergleichsportals Verivox 12 Euro im Jahr für einen 3-Personen-Haushalt. Jan-Henner Reitze, Berlin.
2: Die Zahl der Maserninfektionen in den USA ist auf den höchsten Stand seit Jahrzehnten gestiegen. Mehr als 2300 Fälle in 45 Bundesstaaten sind in diesem Jahr bereits dokumentiert, wie aus Zahlen der Gesundheitsbehörde CDC und der Johns Hopkins Universität in Baltimore hervorgeht. Das sind den Daten zufolge schon mehr als im gesamten Jahr 2025.
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1: Der Sonntag bleibt sommerlich. Auch heute erwartet uns viel Sonne mit vereinzelten Wolken. Die Temperaturen erreichen heute Höchstwerte von 23 Grad in Hüfingen, 24 Grad in Deislingen und in Tuttlingen und sogar 25 Grad in Badingen. Auch in der kommenden Woche setzt sich der Trend fort. Sommer, Sonne und heiße Temperaturen. Also schaut euch schon mal nach den besten Badeseen oder Freibädern um.
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2: Ich bin Tanja Wagner. Nach dem Angriff am Rande des Christopher Street Days in Berlin hat die Polizei nach eigenen Angaben einen mutmaßlichen Verdächtigen identifiziert. Der Mann ist polizeibekannt und wird der islamistischen Szene in Berlin zugerechnet, sagte Polizeisprecher Florian Naht.
3: Wir haben weiterhin noch keinerlei Hinweise auf seine konkreten Motivationshintergründe oder auf den genauen Ablauf oder seinen Tatbeitrag als solchen.
2: Ein weißer Transporter soll mit hoher Geschwindigkeit in der Parkanlage Tiergarten in eine Menschenmenge gefahren sein. Mindestens ein Mensch wurde getötet. Mehrere Verletzte schweben in Lebensgefahr. Wegen der schweren Waldbrände sind in Frankreich und Spanien inzwischen mehr als eine 250.000 Menschen in Sicherheit gebracht worden. Allein im Südwesten Frankreichs mussten nach Behördenangaben rund 170.000 Menschen ihre Häuser verlassen. Eine der größten Evakuierungsaktionen in der Geschichte des Landes. Frankreich verstärkt die Löscharbeiten mit zusätzlichen Soldaten und Löschflugzeugen. In Spanien wurden rund 60.000 Menschen evakuiert. Die Bundesregierung plant, den Zuschuss für die sichere Übertragung von Strom zu kürzen. Nach einem Entwurf sind für das kommende Jahr nur noch 5,5 Milliarden Euro eingeplant. In diesem Jahr waren es 6,5 Milliarden. Für Verbraucher bedeutet das, es wird teurer.
4: Stromleitungen instandhalten, sichern und neue bauen, auch damit durch Windkraft erzeugte Energie aus Norddeutschland in den Süden geleitet werden kann. Kosten dafür, die Netzentgelte, machen einen Großteil der Stromkosten für Verbraucher aus. Damit die nicht aus dem Ruder laufen, gibt es den Zuschuss vom Bund. Weil der jetzt aber gekürzt werden soll, bedeutet das im Vergleich zu diesem Jahr mehr Kosten. Nach Berechnungen des Vergleichsportals Verivox 12 Euro im Jahr für einen 3-Personen-Haushalt. Jan-Henner Reitze, Berlin.
2: Die Zahl der Maserninfektionen in den USA ist auf den höchsten Stand seit Jahrzehnten gestiegen. Mehr als 2300 Fälle in 45 Bundesstaaten sind in diesem Jahr bereits dokumentiert, wie aus Zahlen der Gesundheitsbehörde CDC und der Johns Hopkins Universität in Baltimore hervorgeht. Das sind den Daten zufolge schon mehr als im gesamten Jahr 2025.
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1: 26. Juli 1983. Donna Summer ist mit She Works Hard for the Money neu in den Charts. Als Donna Summer 1983 She Works Hard for the Money schreibt, kann sie schon auf eine lange und erfolgreiche Karriere zurückblicken. Angefangen hat alles im örtlichen Gospelchor, in dem Donna schon mit 10 Jahren erste Solo-Parts singen darf. Alle im Chor wissen, die wird mal ein Star. Aber ihr Weg ist ungewöhnlich. Als sie mit 19 einen Plattenvertrag angeboten wird, lehnt sie nämlich ab und geht 1968 stattdessen nach Deutschland. Hier wird sie Musicalsängerin und landet als Darstellerin im Musical Hair, einen großen Erfolg. Mitte der 70er Jahre geht es dann wieder zurück in die Staaten, wo sie endgültig ihren Ruf als Disco Queen festigt. Als Donna Summer in einem noblen Restaurant auf die Toilette geht, fällt ihr auf, dass die Putzfrau eingeschlafen ist. Donna weckt sie behutsam auf und die beiden kommen ins Gespräch. Die Frau erzählt Donna, dass sie mehrere Jobs hat, um ihre Familie zu ernähren und deswegen so müde ist. Berührt und fasziniert von dieser Geschichte schreibt Donna Summer dann ihren größten Hit. She Works Hard.

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1: Der Sonntag bleibt sommerlich. Auch heute erwartet uns viel Sonne mit vereinzelten Wolken. Die Temperaturen erreichen heute Höchstwerte von 23 Grad in Hüfingen, 24 Grad in Deislingen und in Tuttlingen und sogar 25 Grad in Balingen. Auch in der kommenden Woche setzt sich der Trend fort. Sommer, Sonne und heiße Temperaturen. Also schaut euch schon mal nach den besten Badeseen oder Freibädern um.
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2: Ich bin Tanja Wagner. Nach dem Angriff am Rande des Christopher Street Days in Berlin hat die Polizei nach eigenen Angaben einen mutmaßlichen Verdächtigen identifiziert. Der Mann ist polizeibekannt und wird der islamistischen Szene in Berlin zugerechnet, sagte Polizeisprecher Florian Naht.
3: Wir haben weiterhin noch keinerlei Hinweise auf seine konkreten Motivationshintergründe oder auf den genauen Ablauf oder seinen Tatbeitrag als solchen.
2: Ein weißer Transporter soll mit hoher Geschwindigkeit in der Parkanlage Tiergarten in eine Menschenmenge gefahren sein. Mindestens ein Mensch wurde getötet. Mehrere Verletzte schweben in Lebensgefahr. Wegen der schweren Waldbrände sind in Frankreich und Spanien inzwischen mehr als eine 250.000 Menschen in Sicherheit gebracht worden. Allein im Südwesten Frankreichs mussten nach Behördenangaben rund 170.000 Menschen ihre Häuser verlassen. Eine der größten Evakuierungsaktionen in der Geschichte des Landes. Frankreich verstärkt die Löscharbeiten mit zusätzlichen Soldaten und Löschflugzeugen. In Spanien wurden rund 60.000 Menschen evakuiert. Die Bundesregierung plant, den Zuschuss für die sichere Übertragung von Strom zu kürzen. Nach einem Entwurf sind für das kommende Jahr nur noch 5,5 Milliarden Euro eingeplant. In diesem Jahr waren es 6,5 Milliarden. Für Verbraucher bedeutet das, es wird teurer.
4: Stromleitungen instand halten, sichern und neue bauen, auch damit durch Windkraft erzeugte Energie aus Norddeutschland in den Süden geleitet werden kann. Kosten dafür, die Netzentgelte, machen einen Großteil der Stromkosten für Verbraucher aus. Damit die nicht aus dem Ruder laufen, gibt es den Zuschuss vom Bund. Weil der jetzt aber gekürzt werden soll, bedeutet das im Vergleich zu diesem Jahr mehr Kosten. Nach Berechnungen des Vergleichsportals Verivox 12 Euro im Jahr für einen Drei-Personen-Haushalt. Jan-Henner Reitze, Berlin.
2: Die Zahl der Maserninfektionen in den USA ist auf den höchsten Stand seit Jahrzehnten gestiegen. Mehr als 2300 Fälle in 45 Bundesstaaten sind in diesem Jahr bereits dokumentiert, wie aus Zahlen der Gesundheitsbehörde CDC und der Johns Hopkins Universität in Baltimore hervorgeht. Das sind den Daten zufolge schon mehr als im gesamten Jahr 2025.
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5: Es ist ein ganz besonderer Ort mitten in Böblingen, die anknüpfbar als Coworking Space. Annegret Hickisch und Antonia Schneider nehmen uns mit in dieses spannende Projekt. Und am Mikrofon sagt guten Morgen Hans-Peter Mattes.

0: Herzlich willkommen, Annegret Hickisch und Antonia Schneider vom katholischen Dekanat Böblingen. Schön, dass ihr da seid. Guten Morgen.
1: Guten Morgen.
0: Und das mit einem beeindruckenden Projekt. Annegret, du bist die Leiterin.
2: Ja, hallo. Guten Morgen auch von mir. Wir sind hier von der Anknüpfbar in Böblingen. Ein Coworking Space, den wir vor einem guten Jahr gegründet haben, in einem kirchlichen Gebäude im Dekanatshaus in Böblingen. Das ist ein Verwaltungsgebäude, wo wir einfach die Idee hatten, dass wir dieses Gebäude öffnen für Menschen, die mit uns arbeiten können und dadurch einfach auch bei uns andocken und ganz neue Erfahrungen machen können.
0: Kirche also an vielen und vielleicht auch an anderen Orten. Viel ist da ja auch schon passiert in dieser ersten Zeit. Darüber freut sich die Community-Managerin Antonia.
1: Ja, wir haben ganz viele Begegnungen schon sammeln können bei uns im Coworking-Space. Vielleicht einmal zum Einordnen, was ist denn Coworking überhaupt? Inzwischen arbeiten ja ganz viele Menschen nicht mehr vor Ort in den Büros, sondern arbeiten von zu Hause aus im Homeoffice oder von unterwegs. Und zwischenzeitlich haben sich einige dieser Coworking Spaces ja gegründet. Das heißt, es sind Orte, die einfach gut ausgestattet sind mit Schreibtischen, mit Bildschirmen etc., dass Menschen dorthin gehen können für ihre tägliche Arbeit. Und das haben wir bei uns mit ins Dekanatshaus integriert und eben noch die soziale Komponente mit angeschlossen. Das heißt, bei uns liegt der ganz große Fokus auf die Begegnung und auf das Miteinander.

0: Der Sonntagmorgen in Antenne 1 Neckarburg Rock und Pop schauen wir miteinander in die Entstehung eurer Vision. Die Zeiten haben sich verändert. Da braucht es etwas, was Räume öffnet und Antworten gibt. Ihr hattet das ja schon, Annegret, länger im Blick.
1: Ja, wir hatten das schon viele Jahre im Blick und ich hatte das auch schon als Vision. Ich arbeite schon mehr als 20 Jahre in der katholischen Kirche und habe das auch viele Jahre klassisch getan in einer Kirchengemeinde. Aber mir ist zunehmend bewusst geworden, die Kirche muss raus. Es reicht nicht einfach, sich nur irgendwie um den eigenen Kirchturm zu drehen, sondern es geht darum, dass wir wirklich viel, viel stärker mit den Menschen in Kontakt kommen. Ich habe seit 6 Jahren eine Stelle, die heißt Kirche im Sozialraum und ich glaube, das sagt ganz viel. Das heißt nämlich nochmal, wir müssen als Kirche in den Räumen sein, wo die Menschen leben, wo die Menschen arbeiten. Da haben wir 2021 ein Projekt gehabt, das heißt Ansprechbar Mobil. Das heißt, wir sind mit dem Fahrzeug jetzt seit 5 Jahren unterwegs nach draußen. Und dann hat sich eigentlich ganz logisch angeschlossen, so die Idee zu sagen, lasst uns, wenn das jetzt da draußen so gut funktioniert, auch eine Immobilie öffnen und da auch diese Erfahrungen machen, wie das gehen kann, wann einfach Menschen reinkommen zu uns und in der ähnlichen offenen Art einfach wir da Gastgeber sind.
0: Und allemal in Böblingen sicher ein tolles Angebot.
1: Ja, da kam uns natürlich einfach auch zugute, dass wir vor 3 Jahren in ein ehemaliges Sparkassengebäude eingezogen sind. Eben, ich habe gesagt, wir haben da ein Verwaltungsgebäude, aber das war einfach gleich klar, da gab es ein bisschen zu viel an Raum, zum Beispiel eine ganz tolle Schalterhalle, das war ein großer Raum, 85 Quadratmeter und wir haben gesagt, na, eigentlich ist sie ein bisschen zu groß, diese Halle, für nur uns paar Mitarbeitende und da ist die Idee entstanden, nochmal zu sagen, ja, lasst uns doch in diesem Raum einfach auch was Tolles einrichten, wo viele Menschen mit uns andocken können.

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0: Typisch Hämlisch in Antenne 1 Neckarburg, Rock und Pop, wo du uns Antonia einmal mitnimmst in einen Tag der Anknüpfbar in Böblingen. Wir sind gespannt.
1: Ja, bei uns sieht seither eigentlich jeder Tag ein bisschen anders aus. Es kommen ganz viele Leute bei uns rein und man kann sich das vorstellen, man kommt erstmal in diese große Schalterhalle, ein sehr, sehr heller und warm eingerichteter Raum. Es gibt eine Sitzecke mit Sitzsäcken als kleine Ruheoase, wo Pausen verbracht werden können. Wir haben einen großen Tisch aus einem richtig schönen hellen Holz dastehen, wo wir ganz viele Pausen miteinander verbringen, auch mit den Coworkenden gemeinsam. Es gibt eine gute Kaffeemaschine, auch das braucht's und sorgt für ganz viele Gespräche zwischen Tür und Angel. Und wenn man dann weiter den Gang langläuft, gibt's da auch noch ein ruhiges Coworking-Büro, wo man wirklich konzentriert auch arbeiten kann und sich ein bisschen auch zurückziehen kann.
0: Das hört sich cool und lecker an und die Rückmeldungen vieler Nutzer sind ja wirklich überzeugend.
1: Ja, total. Also wir bekommen ganz viele tolle Rückmeldungen. Das, was mir immer das Wichtigste und Wertvollste ist, ist, dass ausnahmslos alle, die bei uns reinkommen, sagen, wow, es ist so schön hier, ich fühle mich hier so wohl, ich fühle mich hier aufgehoben und ich fühle mich auch gesehen. Und das sind die Rückmeldungen, die mir am meisten bedeuten. Und dazu bieten wir auch einfach gute Rahmenbedingungen. Das wird uns auch gespiegelt, dass man bei uns gut arbeiten kann. Und ich glaube, daran sieht man auch, dass wir auf viele verschiedene Bedürfnisse, die hinter Coworking stecken, einfach gute Antworten geben können. Sei es, dass es Struktur braucht oder gute Rahmenbedingungen oder auch das Thema Einsamkeit, wo wir eben dadurch, dass wir eh auch

0: Das Kirchenmagazin in Antenne 1 Neckarburg, Rock und Pop, Stichwort Netzwerkarbeit, Antonia, in der Anknüpfbar in Böblingen und so immer ein breites, interessantes Angebot.
1: Ja, wie das Wort Coworking schon sagt, da steckt das Wort Co mit drinne. Das steht ja schon dafür, dass es nur zusammen und auch miteinander geht. So haben wir uns jetzt in den letzten 16 Monaten ein wirklich breites Netzwerk aufbauen können mit verschiedensten Akteuren und Partnern bei uns im Sozialraum, aber auch darüber hinaus, wie beispielsweise die Stadt Böblingen oder das Stadtmarketing auch, die uns immer auch mitdenken bei Stadtfesten, bei verkaufsoffenen Sonntagen, die uns einfach mit auf dem Schirm haben und wo wir auch erleben, dass Kirche wirklich als präsenter und zuverlässiger Partner im Raum auch wahrgenommen wird. Darüber hinaus sind wir in der Coworking-Bewegung, also mit ähnlichen Playern in dem Bereich vernetzt, deutschlandweit und vor allem auch mit dem Aspekt Coworking in kirchlichen Räumen, weil das ja doch nochmal ein bisschen besonderer ist.
0: Finde ich spannend, kirchliche Räume, da fällt mir, Annegret, auch noch ein Stichwort ein, etwas Wichtiges, Seelsorge.
2: Ja, Seelsorge ist ein ganz großes Wort. Ich glaube, wenn man es ein bisschen runterbricht, muss man sagen, wir haben ein ganzheitliches Angebot. Das ist uns einfach sehr, sehr wichtig, dass wir den ganzen Menschen in den Blick nehmen und uns überlegen, wo können wir Menschen bestärken, wo können wir Sinn anbieten, wo können wir ihm Gutes tun für Leib und Seele. Da kommt wieder das Wort Seele mit rein. Wir haben in unserem Space an unterschiedlichen Stellen kleine Impulse auch ausliegen. Es gibt Karten zum Beispiel an der Kaffeemaschine. Es gibt Kärtchen einfach an Stellen, wo man irgendwie sagt, wenn ich was brauche, ein gutes Wort, dann kann ich mir dies einfach auch nehmen. Selbstverständlich sind wir auch als Menschen da. Wenn klar ist, da braucht jemand jemanden zum Reden, da braucht jemand einen Partner zum Zuhören, da braucht jemand ein gutes Wort, da braucht jemand Bestärkung, da braucht jemand einfach Ansprache.

0: Sie tun gut, die Räume für Begegnung und Vernetzung an vielen Orten, die Anknüpfbar aus Böblingen ist nach 9. Weiter unser Gast in Typisch Himmlisch.
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1: Der Sonntag bleibt sommerlich. Auch heute erwartet uns viel Sonne mit vereinzelten Wolken. Die Temperaturen erreichen heute Höchstwerte von 23 Grad in Hüfingen, 24 Grad in Deislingen und in Tuttlingen und sogar 25 Grad in Badingen. Auch in der kommenden Woche setzt sich der Trend fort. Sommer, Sonne und heiße Temperaturen. Also schaut euch schon mal nach den besten Badeseen oder Freibädern um.
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2: Ich bin Tanja Wagner. Am Rande des Christopher Street Days in Berlin ist ein Fahrzeug in eine Menschenmenge gefahren. Mindestens eine Person wurde dabei getötet, weitere Menschen teils schwer verletzt. Der regierende Bürgermeister von Berlin, Kai Wegner, zeigte sich vor Ort fassungslos über die Tat nach einer friedlichen Parade.
3: Ich kann nur sagen, dass Berlin als Stadt der Freiheit und der Vielfalt sich weiter stärken wird und positionieren wird. Wir werden uns unsere Art und Weise des Lebens und des Zusammenlebens nicht nehmen lassen. Ich habe großes Vertrauen in die Berliner Polizei, dass wir mit Hochdruck jetzt den Täter, die Täter ermitteln und sie dann auch zur Rechenschaft ziehen.
2: Der CSD wurde abgebrochen. Der mutmaßliche Täter ist polizeibekannt und wird der islamistischen Szene zugeordnet. Frankreich und Spanien kämpfen weiter gegen massive Waldbrände. Ein Ende ist nicht abzusehen. Rund eine Viertelmillion Menschen musste bereits in Sicherheit gebracht werden. Vororte von Bordeaux wurden evakuiert und für Madrid und Umgebung wurde der Notstand ausgerufen.
4: In Bussen werden die Menschen aus dem Südosten der Region Madrid zu den Notunterkünften evakuiert. In einigen Ortschaften hat das Feuer auf die Häuser übergegriffen. Die spanische Regierung spricht von einer sehr komplexen Lage, die man bisher so noch nicht erlebt habe. Vor allem die kräftigen Windböen bereiten den Rettungskräften Sorgen.
2: Bei dem Absturz eines Kleinflugzeugs in ein Einfamilienhaus bei Bremen sind zwei Männer ums Leben gekommen. Bei den Toten handelt es sich um die beiden Insassen des Flugzeugs, einen 65-jährigen und einen 77-jährigen Mann aus Bremen, wie die Polizei mitteilte. Die Maschine soll kurz vor dem Absturz in Bremen gestartet sein, dann verlor sie in einer Wohnsiedlung an Höhe. Warum, ist unklar. Formel-1-Weltmeister Lando Norris startet beim Großen Preis von Ungarn von der Pole-Position. Der McLaren-Pilot beendete damit die bisherige Pole-Serie von Mercedes in dieser Saison. Hinter Pole-Mann Norris startet Ferrari-Fahrer Charles Leclerc von Rang 2 vor Piastri. WM-Spitzenreiter Antonelli wurde genau wie Mercedes-Pilot Hamilton mit einer Strafe belegt. Beide büßten Plätze ein.
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5: Da gibt es neue Ideen und Träume beim Aufbau des Coworking-Angebots der Anknüpfbar in Böblingen. Darauf schauen wir mit unseren Gästen bis 10, zusammen mit dem Moment mal, dem Buchtipp und den News. Am Mikrofon Hans-Peter Mattes.

0: Talk und Musik in Antenne 1 Neckarburg, Rock und Pop. Da ist der Blick nach vorn in der Anknüpfbar mitten in Böblingen. Ein monatliches offenes Abendformat. Annegret?
1: Ja, ein offenes Angebot, das heißt Soulful Singing. Wir haben in unserer Anknüpfbar ein wunderschönes Klavier. Das war der Wunsch unserer Kirchenmusikerin und wir haben gesagt, wenn es dieses Klavier geben soll, dann braucht es auch ein Angebot dazu. Wir singen immer mehrstimmige Lieder und wir haben passende Impulse dazu. Die Gruppe ist offen. Das heißt, derjenige und diejenige, die da ist an diesem Montagabend, die ist genau die Richtige. Das ist ein wunderschönes, offenes Gemeinschaftsgefühl.
0: Weiter geht's, Antonia, mit kreativ. Ultimativ.
2: Genau, kreativ. Ein Wortspiel aus Kreativität und Tiefe, also inhaltlicher Tiefe. Bei dem Format wird es auch einmal monatlich stattfinden. Geht es darum, kreativ Techniken, kreative Dinge zu gestalten und das immer mit einer inhaltlichen Tiefe zu verbinden. Das heißt, ein Beispiel ist Kintsugi, die japanische Kunst der vergoldeten Brüche, wo wir zum einen eben Schalen oder Gegenstände mit diesen goldenen Brüchen wieder zusammengesetzt haben oder mit diesen goldenen Kleber zusammengesetzt haben und gleichzeitig uns angeschaut haben, was sind denn auch Brüche in unserem Leben.
0: Und da ist dann noch eine Zielgruppe, nämlich Schülerinnen und Schüler.
2: Ja, das ist eine Zielgruppe, die wir am Anfang gar nicht so auf dem Schirm haben und die uns so ein bisschen zugewachsen ist, also quasi Co-Learning. Wir haben in der Vorprüfungszeit zunehmend Schülergruppen bei uns, die gemeinsam sich auf die Prüfungen vorbereiten, teils auch mit Lehrkräften gemeinsam, die Lerngruppen bilden, die Präsentationen bei uns üben oder auch Bewerbungen schreiben. Dazu haben wir auch ein Angebot in Kooperation mit dem Bischöflichen Jugendamt, das eine Beratungsleistung ist, gerade für den Übergang Schule und Beruf. Und noch einen Lerntypentest, weil die Frage, wie man eigentlich gut und nachhaltig lernt, gar nicht so einfach ist, wie man vielleicht denkt.

0: Annegret Hickisch und Antonia Schneider waren unsere heutigen Gäste in Typisch Himmlisch. Wie kann man sich nun über euer tolles Projekt Anknüpfbar Coworking informieren und das in Böblingen mit dabei sein, euch natürlich auch unterstützen?
1: Man findet uns online ganz einfach über unsere Homepage www.anknüpfbar-coworking.de oder auch auf Instagram unter anknüpfbar-coworking, natürlich mit UE. Und man findet uns auch ganz einfach bei Google Maps. Dort gibt es auch einen 360-Grad-Rundgang durch unsere Räume, wo man schon mal einen ganz guten Überblick bekommt, wie es so aussieht.
2: Wir sind ein Social Coworking Space und unterscheiden uns dadurch auch von vielen kommerziellen Coworking Spaces. Das heißt, alles, was wir tun, ist auf Spendenbasis. Und die Coworkenden, die zu uns kommen, müssen nichts zahlen. Sie können etwas zahlen, aber sie müssen nichts. Vor allem auch Schüler oder Studierende zahlen gar nichts. Insofern freuen wir uns über jede Spende und Unterstützung, über jede Beteiligung.
0: Zum Schluss traditionell ein persönlicher Wunsch im Blick auf eure Arbeit, Antonia.
1: Ja, mein Wunsch ist natürlich, dass es so grandios weitergeht, wie es bisher gestartet hat. Wir konnten schon ganz viel erreichen in den letzten 16 Monaten und ich wünsche mir, dass wir das einfach weiter ausbauen können, bekannter werden und noch ganz viele tolle Begegnungen sammeln dürfen.
0: Ganz gewiss. Und Annegret?
2: Für mich ist eine Vision Wirklichkeit geworden und darüber bin ich einfach unglaublich dankbar und ich wünsche mir auch, dass es weitergehen kann und ich wünsche mir auch, dass das, was wir als Erfahrung machen, möglichst einfach auch ein Beispiel sein kann für viele, die sich ermutigen lassen, loszugehen, Räume zu öffnen und dabei euch zu merken, sie bekommen ganz, ganz viel geschenkt.

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1: Heute mit Pfarrer Christoph Gruber aus Dornhahn. Du warst diese Woche unser Begleiter bei Moment mal. Guten Morgen.
2: Guten Morgen dir und euch allen.
1: Bei euch geht es heute im Gottesdienst um die beiden Worte Fernweh und Heimweh.
2: Irgendwie steckt das doch beides in uns drin. Wahrscheinlich habt ihr auch so einen Platz an einem See, am Meer oder in den Bergen, wo ihr gerne wieder hinwollt. Oder ein Reiseziel, das auf der Liste ganz oben steht. Ich bin schon gern unterwegs, doch wenn ich länger fort bin, freue ich mich auch darauf, die eigene Haustür aufzuschließen, die eigene Küche zur Verfügung zu haben oder ganz einfach aufs Bett daheim. Um diese beiden Gefühle geht es. Die Sehnsucht nach Neuem und nach Weite, der Eindruck, da muss es doch noch mehr vom Leben geben. Und gleichzeitig die Sehnsucht nach einem Ort, an dem wir sein dürfen, wie wir sind. Und jetzt bringe ich mal Jesus ins Spiel. Der hat beides zusammengebracht. Ist mit den Menschen neue Wege gegangen, war immer unterwegs und doch hat er den Menschen Heimat gegeben. Heimat im Herzen. Weil sich Menschen bei ihm gut gefühlt haben, sicher und getragen. Ich wünsche euch bei allem Unterwegssein in den kommenden Wochen seinen Segen. Denn eines steht fest, Jesus ist bei euch in der Ferne oder in der Nähe.
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1: Jean-Pierre Wills zeigt, wie es möglich ist, Sinn, Hoffnung und Trost als ein Reservoir des Widerstands in einer krisengeschüttelten Gegenwart neu zu entdecken. Nicht als Vertröstung, sondern philosophisch verantwortet zeigt er, wie drei Kategorien wirken können gegen das Einverständnis mit dem schlechten Lauf der Dinge. Ihre Rehabilitation kann unsere Einstellung und die Debatten über die Zukunft, unsere Weitsicht und unser konkretes Handeln individuell und als Gesellschaft positiv verändern. Jean-Pierre Wills, gibt es noch Sinn, Hoffnung und Trost? Philosophie in bangen Tagen, erschienen bei Herrn.

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1: Ein Sommerkonzert erklingt am heutigen Sonntag um 17 Uhr in der katholischen Pfarrkirche St. Mauritius in Fischbach. Es musizieren der evangelische Kirchenchor Jakobus, der katholische Cäcilienchor Fischbach und das Flötenensemble da Capo Alfine. Herzliche Einladung. Ansprechbar ist man wieder am Freitag, 31. Juli und das ab 16 Uhr auf dem Schönberger Palmbühlein. Seelsorge, Zuhör, Angebot. In der Reihe der Sommernachtsmusiken heißt es ebenfalls am Freitag, 31. Juli, Trompetenglanz trifft goldene Stimme mit Maria Polanska Sopran, Jakub Kulawik und Rolf Ackermann Trompete und Thomas Haverkamp an der Orgel. Beginn ist da um 21 Uhr in der Johanneskirche in Villingen. Und Sommerzeit ist auch Zeit, interessante Museen in der Region zu besuchen, vielleicht ja am heutigen Sonntag. Das war typisch himmlisch. Kirche in Antenne 1, Nekapo, Gok und Pop wird uns wieder am kommenden Sonntag, den 2. August von 8 bis 10. Und dann begrüßen wir den Musiker Tobias Konzelmann aus Meschstetten. Ich wünsche einen schönen Sonntag und eine gute neue Woche, einen guten Ferienbeginn und verabschiede mich am Mikrofon, Hans-Peter Mattes.
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1: Der Sonntag bleibt sommerlich. Auch heute erwartet uns viel Sonne mit vereinzelten Wolken. Die Temperaturen erreichen heute Höchstwerte von 23 Grad in Hüfingen, 24 Grad in Deislingen und in Tuttlingen und sogar 25 Grad in Badingen. Auch in der kommenden Woche setzt sich der Trend fort. Sommer, Sonne und heiße Temperaturen. Also schaut euch schon mal nach den besten Badeseen oder Freibädern um.
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2: Ich bin Tanja Wagner. Dramatische Szenen am Ende eines bunten Festes. Am Rande des Christopher Street Days in Berlin ist ein Kastenwagen in die Menschenmenge gefahren. Eine Frau starb, viele weitere Menschen wurden verletzt, drei von ihnen lebensbedrohlich. Die Polizei sucht nun nach einem mutmaßlichen Verdächtigen.
3: Berlins regierender Bürgermeister Wegner zeigte sich zutiefst erschüttert.
4: Viele feiernde Menschen, die glücklich waren, die die Vielfalt dieser Stadt gefeiert haben, die Weltoffenheit, die Freiheit. Ja, auch die Liebe. Und dieser Tag wurde durch diese schreckliche Tat beendet.
3: Auch Bundeskanzler Merz wurde direkt nach der Tat informiert. In einem Ex-Beitrag spricht er von einer abscheulichen Tat. Katrin Müller, Nachrichtenredaktion.
2: Frankreich und Spanien kämpfen weiter gegen massive Waldbrände. Ein Ende ist nicht abzusehen. Rund eine Viertelmillion Menschen musste bereits in Sicherheit gebracht werden. Vororte von Bordeaux wurden evakuiert und für Madrid und Umgebung wurde der Notstand ausgerufen.
5: In der Region Madrid sowie in Ávila und Toledo harren weiter zehntausende Menschen in Notunterkünften und bei Verwandten aus. Aus der Luft und vom Boden bekämpfen mehr als 3000 Feuerwehrleute die Flammen. Hohe Temperaturen, Trockenheit und heftige Windböen hatten die Löscharbeiten massiv behindert. Julia Macha, Barcelona.
2: Stromkunden müssen im kommenden Jahr mit einer geringeren Entlastung bei den Netzentgelten rechnen. Sie sind ein wesentlicher Bestandteil des Strompreises. Ein Zuschuss der Bundesregierung zu den Übertragungsnetzkosten soll 2027 den Plänen zufolge um 1 Milliarde geringer ausfallen als in diesem Jahr. Das wäre eine Kürzung um fast 15%. Die Netzentgelte machen etwa 1/4 des Strompreises aus. Formel-1-Weltmeister Lando Norris startet überraschend als Favorit in das letzte Rennen vor der Sommerpause. Der McLaren-Pilot sicherte sich in einem packenden Finish die Pole-Position für den Grand Prix von Ungarn am Nachmittag in Budapest. Einen starken Eindruck hinterließ in der Qualifikation aber auch das Ferrari-Duo Lewis Hamilton und Charles Leclerc.
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1: 26. Juli 1983. Donna Summer ist mit She Works Hard for the Money neu in den Charts. Als Donna Summer 1983 She Works Hard for the Money schreibt, kann sie schon auf eine lange und erfolgreiche Karriere zurückblicken. Angefangen hat alles im örtlichen Gospelchor, in dem Donna schon mit 10 Jahren erste Solo-Parts singen darf. Alle im Chor wissen, die wird mal ein Star. Aber ihr Weg ist ungewöhnlich. Als ihr mit 19 ein Plattenvertrag angeboten wird, lehnt sie nämlich ab und geht 1968 stattdessen nach Deutschland. Hier wird sie Musicalsängerin und landet als Darstellerin im Musical Hair einen großen Erfolg. Genau, dann regiert die Mitte der 70er Jahre geht es dann wieder zurück in die Staaten, wo sie endgültig ihren Ruf als Disco Queen festigt. Als Donna Summer in einem noblen Restaurant auf die Toilette geht, fällt ihr auf, dass die Putzfrau eingeschlafen ist. Donna weckt sie behutsam auf und die beiden kommen ins Gespräch. Die Frau erzählt Donna, dass sie mehrere Jobs hat, um ihre Familie zu ernähren und deswegen so müde ist. Berührt und fasziniert von dieser Geschichte schreibt Donna Summer dann ihren größten Hit. She Works Hard

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1: Der Sonntag bleibt sommerlich. Auch heute erwartet uns viel Sonne mit vereinzelten Wolken. Die Temperaturen erreichen heute Höchstwerte von 23 Grad in Hüfingen, 24 Grad in Deislingen und in Tuttlingen und sogar 25 Grad in Balingen. Auch in der kommenden Woche setzt sich der Trend fort. Sommer, Sonne und heiße Temperaturen. Also schaut euch schon mal nach den besten Badeseen oder Freibädern um.
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2: Ich bin Tanja Wagner. Am Rande des Christopher Street Days in Berlin ist am späten Abend ein Kastenwagen in die Menschenmenge gefahren. Eine Frau starb, viele weitere Menschen wurden verletzt, drei von ihnen lebensbedrohlich.
3: Kanzler Merz spricht von einer abscheulichen Tat. Auch Berlins regierender Bürgermeister Wegner ist fassungslos. Die Polizei fahndet mit einem Foto nach dem Verdächtigen, dem 21-jährigen Abdul B. Er soll am Rande des Christopher Street Days im Großen Tiergarten mit einem Kastenwagen mehrere Menschen an- oder umgefahren haben. Der Wagen krachte schließlich gegen einen Baum. Der Fahrer flüchtete. Abdul B. wird der islamistischen Szene zugerechnet. Er hat wohl Familie in Berlin und wurde erst im Mai aus dem Jugendarrest entlassen. Katrin Müller, Nachrichtenredaktion.
2: Irans Revolutionsgarden haben nach eigenen Angaben 6 Handelsschiffe vor einer Durchfahrt durch die strategisch wichtige Straße von Hormuz gestoppt. Versuche des US-Militärs, den Kurs von Schiffen zu ändern, würden mit einer entschlossenen Reaktion und Warnschüssen beantwortet. Als Folge seien die betroffenen Schiffe gezwungen, umzukehren. Wenn die AfD bei den Landtagswahlen in Sachsen-Anhalt und Mecklenburg-Vorpommern im September stärkste Kraft wird, dann soll sie auch an der Regierung beteiligt werden. In einer YouGov-Umfrage im Auftrag der dpa sagten das 47% der Befragten in Ostdeutschland und 37% der Befragten in Westdeutschland.
4: In Thüringen ist die AfD vor knapp 2 Jahren das bisher erste und einzige Mal stärkste Kraft bei einer Landtagswahl geworden. Keine andere Partei wollte mit ihr zusammenarbeiten. Die Landesregierung bildeten CDU, BSW und SPD, obwohl diesen drei Parteien ein Sitz für eine eigene Mehrheit fehlt. Die AfD in der Regierung wieder so verhindern, sollte sie, wie es Umfragen voraussagen, auch in Sachsen-Anhalt oder Mecklenburg-Vorpommern stärkste Kraft werden? Eher nein. Im Osten wie im Westen sind mehr Menschen dafür, dass die AfD dann mitregiert. Jan-Henner Reitze, Berlin.
2: Ärzte ohne Grenzen fordert einen drastisch niedrigeren Preis für das Medikament Lenacapavir zur Vorbeugung einer HIV-Infektion. Niemand sollte von der HIV-Prävention ausgeschlossen werden, nur weil ein Medikament künstlich teuer gehalten wird, hieß es beim Auftakt der Welt-AIDS-Konferenz. Aktuell kostet die Jahresdosis $28.000, für viele unbezahlbar.
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1: Annika Schubert hier, hallo. Der ADAC hat sich die unbewirtschafteten Rastplätze in Deutschland angeschaut mit eher negativem Fazit. Rastplätze, das sind in der Regel ein paar Parkplätze, Bänke, Mülleimer und Toilettenhäuschen direkt an der Autobahn. Wir sind für euch auf die Rastplätze der Region gefahren und haben uns mal umgeschaut, damit ihr es nicht müsst. Der erste Halt war ziemlich neu, der Rastplatz Unterhölzer Wald auf der A81 zwischen Tuningen und Geisingen. So wie es hier aussieht, ja, viel Baustelle, es wird was gemacht, es kommen hier scheinbar auch dann E-Ladesäulen, was ja schon mal gut ist für die E-Autofahrer. Aber jetzt gucken wir das Wichtigste an, das Kritischste. Das ist hier drüben die Toilettenanlage. Und dann ging es ans Eingemachte, das Toilettenhäuschen. Also es riecht, dass es auf jeden Fall eine Toilette ist. Sauberer könnte es sein. Es gibt eine große Behindertentoilette. Also das ist schon mal barrierefrei, ist sehr gut. Es ist ein bisschen Toilettenpapier da, nicht viel. Ich hoffe, man muss nicht groß. Urteil ist, kann man machen, wenn es dringend ist. Alina, bei mir ist dringend. Bitte hier. Ja, den Rest der Aufnahme erspare ich euch lieber. Springen wir lieber zur nächsten Raststätte auf der A81. Neckarblick bei Eutingen im Gäu. Also auch hier gilt, man riecht die Toilette. Es könnte ein bisschen sauberer am Boden sein. Besser. Läuft. Seife kommt auch. Und Handtrockner. Also mein Fazit von den Raststätten bei uns in der Region ist, wenn es nicht unbedingt sein muss, würde ich es mir verkneifen, aber ich bin sehr geruchsempfindlich. Ansonsten, Essmöglichkeiten sind gut, die Mülleimer geleert. Der Ausblick, naja, ist halt eine Autobahn. Man kann hier auf jeden Fall auch einen Rast einlegen, aber ich persönlich würde, glaube ich, lieber zur nächsten Tankstelle fahren oder zum nächsten Autohof.
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1: Der Sonntag bleibt sommerlich. Auch heute erwartet uns viel Sonne mit vereinzelten Wolken. Die Temperaturen erreichen heute Höchstwerte von 23 Grad in Hüfingen, 24 Grad in Deislingen und in Tuttlingen und sogar 25 Grad in Badingen. Auch in der kommenden Woche setzt sich der Trend fort. Sommer, Sonne und heiße Temperaturen. Also schaut euch schon mal nach den besten Badeseen oder Freibädern um.
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2: Ich bin Tanja Wagner. Am Rande des Christopher Street Days in Berlin ist am späten Abend ein Kastenwagen in die Menschenmenge gefahren. Eine Frau starb, viele weitere Menschen wurden verletzt, drei von ihnen lebensbedrohlich.
3: Kanzler Merz spricht von einer abscheulichen Tat. Auch Berlins regierender Bürgermeister Wegner ist fassungslos. Die Polizei fahndet mit einem Foto nach dem Verdächtigen, dem 21-jährigen Abdul B. Er soll am Rande des Christopher Street Days im Großen Tiergarten mit einem Kastenwagen mehrere Menschen an- oder umgefahren haben. Der Wagen krachte schließlich gegen einen Baum. Der Fahrer flüchtete. Abdul B. wird der islamistischen Szene zugerechnet. Er hat wohl Familie in Berlin und wurde erst im Mai aus dem Jugendarrest entlassen. Katrin Müller, Nachrichtenredaktion.
2: Irans Revolutionsgarden haben nach eigenen Angaben 6 Handelsschiffe vor einer Durchfahrt durch die strategisch wichtige Straße von Hormuz gestoppt. Versuche des US-Militärs, den Kurs von Schiffen zu ändern, würden mit einer entschlossenen Reaktion und Warnschüssen beantwortet. Als Folge seien die betroffenen Schiffe gezwungen, umzukehren. Wenn die AfD bei den Landtagswahlen in Sachsen-Anhalt und Mecklenburg-Vorpommern im September stärkste Kraft wird, dann soll sie auch an der Regierung beteiligt werden. In einer YouGov-Umfrage im Auftrag der dpa sagten das 47% der Befragten in Ostdeutschland und 37% der Befragten in Westdeutschland.
4: In Thüringen ist die AfD vor knapp 2 Jahren das bisher erste und einzige Mal stärkste Kraft bei einer Landtagswahl geworden. Keine andere Partei wollte mit ihr zusammenarbeiten. Die Landesregierung bildeten CDU, BSW und SPD, obwohl diesen drei Parteien ein Sitz für eine eigene Mehrheit fehlt. Die AfD in der Regierung wieder so verhindern, sollte sie, wie es Umfragen voraussagen, auch in Sachsen-Anhalt oder Mecklenburg-Vorpommern stärkste Kraft werden. Eher nein. Im Osten wie im Westen sind mehr Menschen dafür, dass die AfD dann mitregiert. Jan-Henner Reitze, Berlin.
2: Ärzte ohne Grenzen fordert einen drastisch niedrigeren Preis für das Medikament Lenacapavir zur Vorbeugung einer HIV-Infektion. Niemand sollte von der HIV-Prävention ausgeschlossen werden, nur weil ein Medikament künstlich teuer gehalten wird, hieß es beim Auftakt der Welt-AIDS-Konferenz. Aktuell kostet die Jahresdosis $28.000, für viele unbezahlbar.
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1: Ich bin Jenny Lukacs und Oasis haben mit Wonderwall einen echten Lagerfeuerklassiker geschaffen. Aber nicht nur der Lagerfeuerhit schlechthin hat das zweite Album der Britpop-Könige so berühmt gemacht. What's the Story Morning Glory aus dem Jahr 1995 ist einfach eingeschlagen wie eine Bombe. Und bombastisch war auch die Stimmung zwischen den beiden Gallagher-Brüdern, Liam und Noel. Wie es nämlich bei Brüdern manchmal so ist, gibt's auch ganz gern mal Streit. Zum Beispiel darüber, wer von den beiden welchen Song auf dem Album singen darf. Liam wählte Wonderwall und sein Bruder Noel bekam Don't Look Back in Anger.

Von Musikkritikern wird der Song in den höchsten Tönen gelobt und sogar als einer der Songs mit dem besten Text von Oasis bezeichnet. Und das, obwohl das Piano-Intro von Don't Look Back in Anger eigentlich von jemand ganz anderem kommt. Oasis haben sich das Intro von John Lennons Hit Imagine geschnappt.

Trotzdem erreicht Don't Look Back in Anger Platin in Großbritannien und landet auf Platz 20 der besten 100 Songs aller Zeiten. Und das ganze Album What's the Story Morning Glory schafft es unter anderem in den USA, Kanada und Japan auf den ersten Platz der Charts. Und mit mehr als 4 Millionen verkauften Platten ist What's the Story Morning Glory mit Abstand das meistverkaufte Album der 90er Jahre. Nicht zuletzt auch, weil es uns beim Hören einfach ein gutes Gefühl gibt.

0: Und damit wir jetzt alle die Gänsehaut von Oasis zweitem Album What's the Story Morning Glory genießen können, gibt's hier den absolut größten Klassiker der Platte, Wonderwall.
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1: Der Sonntag bleibt sommerlich. Auch heute erwartet uns viel Sonne mit vereinzelten Wolken. Die Temperaturen erreichen heute Höchstwerte von 23 Grad in Hüfingen, 24 Grad in Deislingen und in Tuttlingen und sogar 25 Grad in Badingen. Auch in der kommenden Woche setzt sich der Trend fort. Sommer, Sonne und heiße Temperaturen. Also schaut euch schon mal nach den besten Badeseen oder Freibädern um.
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2: Ich bin Tanja Wagner. Dramatische Szenen am Ende eines bunten Festes. Am Rande des Christopher Street Days in Berlin ist ein Kastenwagen in die Menschenmenge gefahren. Eine Frau starb, viele weitere Menschen wurden verletzt, drei von ihnen lebensbedrohlich. Die Polizei sucht nun nach einem mutmaßlichen Verdächtigen.
3: Berlins regierender Bürgermeister Wegner zeigte sich zutiefst erschüttert.
4: Viele feiernde Menschen, die glücklich waren, die die Vielfalt dieser Stadt gefeiert haben, die Weltoffenheit, die Freiheit. Ja, auch die Liebe. Und dieser Tag wurde durch diese schreckliche Tat beendet.
3: Auch Bundeskanzler Merz wurde direkt nach der Tat informiert. In einem Ex-Beitrag spricht er von einer abscheulichen Tat. Katrin Müller, Nachrichtenredaktion.
2: Frankreich und Spanien kämpfen weiter gegen massive Waldbrände. Ein Ende ist nicht abzusehen. Rund eine Viertelmillion Menschen musste bereits in Sicherheit gebracht werden. Vororte von Bordeaux wurden evakuiert und für Madrid und Umgebung wurde der Notstand ausgerufen.
5: In der Region Madrid sowie in Ávila und Toledo harren weiter zehntausende Menschen in Notunterkünften und bei Verwandten aus. Aus der Luft und vom Boden bekämpfen mehr als 3000 Feuerwehrleute die Flammen. Hohe Temperaturen, Trockenheit und heftige Windböen hatten die Löscharbeiten massiv behindert. Julia Macha, Barcelona.
2: Stromkunden müssen im kommenden Jahr mit einer geringeren Entlastung bei den Netzentgelten rechnen. Sie sind ein wesentlicher Bestandteil des Strompreises. Ein Zuschuss der Bundesregierung zu den Übertragungsnetzkosten soll 2027 den Plänen zufolge um 1 Milliarde geringer ausfallen als in diesem Jahr. Das wäre eine Kürzung um fast 15%. Die Netzentgelte machen etwa 1/4 des Strompreises aus. Formel-1-Weltmeister Lando Norris startet überraschend als Favorit in das letzte Rennen vor der Sommerpause. Der McLaren-Pilot sicherte sich in einem packenden Finish die Pole-Position für den Grand Prix von Ungarn am Nachmittag in Budapest. Einen starken Eindruck hinterließ in der Qualifikation aber auch das Ferrari-Duo Lewis Hamilton und Charles Leclerc.
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1: Mit Hans-Peter Mattes. Wenn das Leben dir heute einen Glücksmoment schenkt, genieße ihn. Morgen wirst du dich mit einem Lächeln daran erinnern. Marion Schmickler, Autorin.

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1: Annika Schubert hier und Jenny Lukacs.
2: Hallo.
1: Urlaubszeit fängt auch bei uns bald wieder an. Was ich mit Urlaub verbinde, Jenny, das sind lange Autofahrten.
2: Ja, das kenne ich gut. Und viel Langeweile im Auto.
1: Ja.
2: Was dabei helfen kann? Spiele. Es gibt viele Spiele und zum Beispiel ich sehe was du nicht siehst oder eben Kennzeichen raten.
1: Aber Jenny, das ist mir zu langweilig.
2: Alternative Ideen hat für uns Oliver Sack, der Spielvater aus Eschbronn.
3: Im Auto Spiele spielen ist natürlich relativ schwierig. Da scheidet schon mal zumindest jedes Brettspiel aus. Würfeln würde ich jetzt auch nicht, vielleicht ein kleines Kartenspiel. Aber da ist es halt immer so eine Platzfrage. Also da muss ich wirklich auf andere Beschäftigungen raus, wie Nummern schneller raten oder ich sehe was oder keine Ahnung.
1: Also vielleicht sowas wie Black Stories oder Hitster, da kann man auch als Fahrer dann mitmachen.
2: Genau, das sind dann alle beschäftigt. Und für die Leute, die mit dem Zug unterwegs sind, gibt es schon bessere Möglichkeiten, sagt der Spielvater.
3: Im Zug ist besser, da kann man viel spielen. Es kommt halt immer auf die Tischgröße drauf an.
1: Also sowas wie Mensch, ärger dich nicht, Mühle oder Monopoly?
2: Nee, Annika, mit dir spiele ich kein Monopoly.
1: Ah, wieso denn?
2: Du hast mich das letzte Mal so ausgenommen auf der Schlossallee, das spiele ich einfach nicht mehr.
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1: Ein Welthit made in Baden-Württemberg. Dieser Song darf auf keiner guten Party fehlen. Liquido von Narcotic. Der Song bringt die gute Laune nach vorne, aber in dem Song dreht sich eigentlich alles um die Vergangenheit. Wolfgang Schrödel und seine Bandkollegen kommen aus Sinsheim und in dem Song geht es um eine gescheiterte Beziehung. Schrödels einzige Frage lautete 1996: Warum hat es mit uns nicht funktioniert? Zwar war der Song schnell geschrieben, aber erstmals wollte kein Label die Jungs unter Vertrag nehmen. Irgendwann haben sie es dann doch geschafft und der Rest ist deutsche Musikgeschichte.
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1: Der Sonntag gestaltet sich eher wechselhaft. Viel Sonne, etwas Wolken. Aktuell haben wir bewölkte 27 Grad in Blumberg und Dürpheim, 20 Grad in Bitz und 24 Grad in Schlatt. Aber auch die kommende Woche gestaltet sich ähnlich. Ganz viel Sonne und heiße Temperaturen. Morgen am Montag erwarten uns in der Region Höchstwerte bis zu 24 Grad.
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2: Ich bin Thomas Bleskin. Bundespräsident Frank-Walter Steinmeier hat den Autoanschlag am Rande des Berliner Christopher Street Days als Angriff auf die offene Gesellschaft verurteilt. In Hamm sagte er, er sei erschüttert und entsetzt.
3: Seine Gedanken seien bei Angehörigen und Freunden der beim Anschlag getöteten Frau und dem zum Teil schwer Verletzten, denen er vollständige Genesung wünsche, so Steinmeier. Ähnlich äußerte sich auch Kanzler Merz. Er befindet sich im ständigen Austausch mit Innenminister Dobrindt und den Behörden. Auch viele Promis reagierten entsetzt auf den Angriff. Sängerin Sarah Connor, die am Abend bei der Abschlusskundgebung des CSDs am Brandenburger Tor aufgetreten war, erklärte in einem emotionalen Video: Mir fehlen die Worte. Katrin Müller, Nachrichtenredaktion.
2: Wenn die AfD bei den Landtagswahlen in Sachsen-Anhalt und Mecklenburg-Vorpommern im September stärkste Kraft wird, sollte sie laut einer Umfrage auch an der Regierung beteiligt werden. In einer YouGov-Erhebung im Auftrag der dpa sagten das 47% der Befragten in Ostdeutschland und 37% der Befragten in Westdeutschland.
4: In Thüringen ist die AfD vor knapp 2 Jahren das bisher erste und einzige Mal stärkste Kraft bei einer Landtagswahl geworden. Keine andere Partei wollte mit ihr zusammenarbeiten. Die Landesregierung bildeten CDU, BSW und SPD, obwohl diesen drei Parteien ein Sitz für eine eigene Mehrheit fehlt. Die AfD in der Regierung wieder so verhindern, sollte sie, wie es Umfragen voraussagen, auch in Sachsen-Anhalt oder Mecklenburg-Vorpommern stärkste Kraft werden? Eher nein. Im Osten wie im Westen sind mehr Menschen dafür, dass die AfD dann mitregiert. Jan-Henner Reitze, Berlin.
2: Die schweren Waldbrände im Südwesten Frankreichs haben sich weiter ausgebreitet und den Großraum Bordeaux erreicht. Nach Angaben der Behörden wurden seit Mittwoch im Südwesten Frankreichs mehr als 200.000 Menschen in Sicherheit gebracht. Der größte Waldbrand in der Region hat inzwischen rund 42.000 Hektar Wald und Buschland zerstört. Irans Revolutionsgarden haben nach eigenen Angaben 6 Handelsschiffe vor einer Durchfahrt durch die Straße von Hormuz gestoppt. Die Garden erklärten, sie würden die Kontrolle über ein 240.000 Quadratkilometer großes Gebiet im Persischen Golf und der Straße von Hormuz durchsetzen. Kein Schiff könne passieren, ohne die iranischen Vorschriften einzuhalten.
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1: Mit Jenny Lukacs, hallo. Das Auto muss mal wieder in die Werkstatt. Das ist voll ärgerlich. Vor allem, wenn man am Ende die hohe Rechnung sieht. Ich spreche da so ein bisschen aus Erfahrung. Was daher umso wichtiger ist, ist die Qualität der Werkstatt. Woran erkennt man eigentlich eine gute Werkstatt? Wir haben mit Herrn Heindl, dem Inhaber von Autohaus Leiber in Trossingen, gesprochen.
2: Wäre ich freundlich begrüßt. Geht mal offen mit mir um, guckt mal mit mir das Fahrzeug zum Beispiel an. Sind die Kosten transparent? Ja, weiß ich, was repariert wird? Und das sind eigentlich für mich so die wichtigsten Sachen. Und gutes Gefühl vermitteln und auch Vertrauen aufbauen.
1: Nicht nur die fachgerechte Reparatur, sondern auch der offene Umgang macht eine richtig gute Werkstatt aus. Tobias Heindl hat vor allem einen Tipp.
2: Ja, so eine typische Reparatur gerade bei uns ist natürlich Inspektion, Regelservice, also die normale Wartungsarbeiten. Ja. Da gibt es ja auch Vorgaben, ungefähr wo ich da liege. Und dann kann ich ja auch vergleichen.
1: Vergleichen, der Klassiker. Also, immer wieder die Preise vergleichen und überprüfen, was gerade überhaupt an eurem Auto repariert wird. Kleiner Tipp, WLAN-Kabel haben sie nicht. Nur durch Vergleiche könnt ihr die Qualität eurer Autowerkstatt immer im Auge behalten.
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1: Der Sonntag gestaltet sich eher wechselhaft. Viel Sonne, etwas Wolken. Aktuell haben wir bewölkte 27 Grad in Blumberg und Dürpheim, 20 Grad in Bitz und 24 Grad in Schlatt. Aber auch die kommende Woche gestaltet sich ähnlich. Ganz viel Sonne und heiße Temperaturen. Morgen am Montag erwarten uns in der Region Höchstwerte bis zu 24 Grad.
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2: Ich bin Thomas Bleskin. Bundespräsident Frank-Walter Steinmeier hat den Autoanschlag am Rande des Berliner Christopher Street Days als Angriff auf die offene Gesellschaft verurteilt. In Hamm sagte er, er sei erschüttert und entsetzt.
3: Seine Gedanken seien bei Angehörigen und Freunden der beim Anschlag getöteten Frau und den zum Teil schwer Verletzten, denen er vollständige Genesung wünsche, so Steinmeier. Ähnlich äußerte sich auch Kanzler Merz. Er befindet sich im ständigen Austausch mit Innenminister Dobrindt und den Behörden. Auch viele Promis reagierten entsetzt auf den Angriff. Sängerin Sarah Connor, die am Abend bei der Abschlusskundgebung des CSDs am Brandenburger Tor aufgetreten war, erklärte in einem emotionalen Video: Mir fehlen die Worte. Katrin Müller, Nachrichtenredaktion.
2: Wenn die AfD bei den Landtagswahlen in Sachsen-Anhalt und Mecklenburg-Vorpommern im September stärkste Kraft wird, sollte sie laut einer Umfrage auch an der Regierung beteiligt werden. In einer YouGov-Erhebung im Auftrag der dpa sagten das 47% der Befragten in Ostdeutschland und 37% der Befragten in Westdeutschland.
4: In Thüringen ist die AfD vor knapp 2 Jahren das bisher erste und einzige Mal stärkste Kraft bei einer Landtagswahl geworden. Keine andere Partei wollte mit ihr zusammenarbeiten. Die Landesregierung bildeten CDU, BSW und SPD, obwohl diesen drei Parteien ein Sitz für eine eigene Mehrheit fehlt. Die AfD in der Regierung wieder so verhindern, sollte sie, wie es Umfragen voraussagen, auch in Sachsen-Anhalt oder Mecklenburg-Vorpommern stärkste Kraft werden. Eher nein. Im Osten wie im Westen sind mehr Menschen dafür, dass die AfD dann mitregiert. Jan-Henner Reitze, Berlin.
2: Die schweren Waldbrände im Südwesten Frankreichs haben sich weiter ausgebreitet und den Großraum Bordeaux erreicht. Nach Angaben der Behörden wurden seit Mittwoch im Südwesten Frankreichs mehr als 200.000 Menschen in Sicherheit gebracht. Der größte Waldbrand in der Region hat inzwischen rund 42.000 Hektar Wald und Buschland zerstört. Irans Revolutionsgarden haben nach eigenen Angaben 6 Handelsschiffe vor einer Durchfahrt durch die Straße von Hormuz gestoppt. Die Garden erklärten, sie würden die Kontrolle über ein 240.000 Quadratkilometer großes Gebiet im Persischen Golf und der Straße von Hormuz durchsetzen. Kein Schiff könne passieren, ohne die iranischen Vorschriften einzuhalten.
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1: Annika Schubert hier, hallo. Der ADAC hat sich die unbewirtschafteten Rastplätze in Deutschland angeschaut mit eher negativem Fazit. Rastplätze, das sind in der Regel ein paar Parkplätze, Bänke, Mülleimer und Toilettenhäuschen direkt an der Autobahn. Wir sind für euch auf die Rastplätze der Region gefahren und haben uns mal umgeschaut, damit ihr es nicht müsst. Der erste Halt war ziemlich neu, der Rastplatz Unterhölzer Wald auf der A81 zwischen Tuningen und Geisingen. So wie es hier aussieht, ja, viel Baustelle, es wird was gemacht, es kommen hier scheinbar auch dann E-Ladesäulen, was ja schon mal gut ist für die E-Autofahrer. Aber jetzt gucken wir das Wichtigste an, das Kritischste, das ist hier drüben die Toilettenanlage. Und dann ging es ans Eingemachte, das Toilettenhäuschen. Also es riecht, dass es auf jeden Fall eine Toilette ist. Sauberer könnte es sein. Es gibt eine große Behindertentoilette, also das ist schon mal barrierefrei, ist sehr gut. Es ist ein bisschen Toilettenpapier da, nicht viel. Ich hoffe, man muss nicht groß. Urteil ist, kann man machen, wenn es dringend ist. Alina, bei mir ist dringend. Bitte hier. Ja, den Rest der Aufnahme erspare ich euch lieber. Springen wir lieber zur nächsten Raststätte auf der A81. Neckarblick bei Eutingen im Gäu. Also auch hier gilt, man riecht die Toilette. Es könnte ein bisschen sauberer am Boden sein. Besser. Läuft. Seife kommt auch. Und Handtrockner. Also mein Fazit von den Raststätten bei uns in der Region ist, wenn es nicht unbedingt sein muss, würde ich es mir verkneifen, aber ich bin sehr geruchsempfindlich. Ansonsten, Essmöglichkeiten sind gut, die Mülleimer geleert. Der Ausblick, naja, ist halt eine Autobahn. Man kann hier auf jeden Fall auch einen Rast einlegen, aber ich persönlich würde, glaube ich, lieber zur nächsten Tankstelle fahren oder zum nächsten Autohof.
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1: Der Sonntag gestaltet sich eher wechselhaft. Viel Sonne, etwas Wolken. Aktuell haben wir bewölkte 27 Grad in Blumberg und Dürpheim, 20 Grad in Bitz und 24 Grad in Schlatt. Aber auch die kommende Woche gestaltet sich ähnlich. Ganz viel Sonne und heiße Temperaturen. Morgen am Montag erwarten uns in der Region Höchstwerte bis zu 24 Grad.
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2: Ich bin Thomas Bleskin. Nach dem tödlichen Angriff am Rande des Berliner Christopher Street Days gehen die Ermittler von einem islamistischen Terroranschlag aus. Bundesinnenminister Alexander Dobrindt sagte am Tatort, der mutmaßliche Täter habe sich radikalisiert und gehöre der islamistischen Szene an.
3: Kanzler Merz spricht von einer abscheulichen Tat. Auch Berlins regierender Bürgermeister Wegner ist fassungslos. Die Polizei fahndet mit einem Foto nach dem Verdächtigen, dem 21-jährigen Abdul B. Er soll am Rande des Christopher Street Days im Großen Tiergarten mit einem Kastenwagen mehrere Menschen an- oder umgefahren haben. Der Wagen krachte schließlich gegen einen Baum. Der Fahrer flüchtete. Abdul B. wird der islamistischen Szene zugerechnet. Er hat wohl Familie in Berlin und wurde erst im Mai aus dem Jugendarrest entlassen. Katrin Müller, Nachrichtenredaktion.
2: Der schwere Waldbrand im Südwesten Frankreichs ist bis auf rund 15 Kilometer an Bordeaux herangerückt. Der Bürgermeister der Stadt erklärte, eine Evakuierung der Metropole werde derzeit nicht vorbereitet, die Stadt sei aber auf jede Entwicklung eingestellt. Seit Mittwoch wurden rund 220.000 Menschen in Sicherheit gebracht. Etwa 42.000 Hektar Wald und Buschland sowie rund 140 Wohnhäuser wurden zerstört. 2.500 Feuerwehrleute und 1.500 Soldaten kämpfen gegen die Flammen. Irans Revolutionsgarden zeigen sich beim Streit um die Straße von Hormuz unnachgiebig. Außerdem drohte die iranische Armee mit einer Ausweitung des Kriegsgebiets, falls die USA ihre Luftangriffe fortsetzen sollten.
4: Zunächst hat der Iran aber eigenen Angaben zufolge seine Angriffe auf die arabischen US-Verbündeten eingestellt, da die USA ihrerseits die Luftschläge zuletzt ausgesetzt hätten. Irans Revolutionsgarden hinderten derweil erneut Handelsschiffe daran, durch die Straße von Hormuz zu fahren. Der Streit um die Durchfahrtsrechte auf der Route gilt als Auslöser für die jüngste militärische Eskalation zwischen Washington und Teheran. Israels Ministerpräsident Benjamin Netanyahu kündigte unterdessen an, bei einem Treffen mit US-Präsident Donald Trump am Dienstag über die Lage im Iran reden zu wollen. Aus Tel Aviv, Cindy Richau.
2: Nach dem Absturz eines Kleinflugzeugs in ein Wohnhaus im niedersächsischen Gandercke-See ist die Ursache weiter unklar. Bei dem Unglück kamen die beiden Insassen ums Leben, zwei Männer aus Bremen, im Alter von 65 und 77 Jahren. Die Bewohner des Hauses waren nicht zu Hause, weitere Menschen wurden nicht verletzt. Das geborgene und beschlagnahmte Wrack wird jetzt untersucht.
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1: 26. Juli 1983. Donna Summer ist mit She Works Hard for the Money neu in den Charts. Als Donna Summer 1983 She Works Hard for the Money schreibt, kann sie schon auf eine lange und erfolgreiche Karriere zurückblicken. Angefangen hat alles im örtlichen Gospelchor, in dem Donna schon mit 10 Jahren erste Soloparts singen darf. Alle im Chor wissen, die wird mal ein Star. Aber ihr Weg ist ungewöhnlich. Als ihr mit 19 ein Plattenvertrag angeboten wird, lehnt sie nämlich ab und geht 1968 stattdessen nach Deutschland. Hier wird sie Musicalsängerin und landet als Darstellerin im Musical Hair, einen großen Erfolg. Mitte der 70er Jahre geht es dann wieder zurück in die Staaten, wo sie endgültig ihren Ruf als Disco Queen festigt. Als Donna Summer in einem noblen Restaurant auf die Toilette geht, fällt ihr auf, dass die Putzfrau eingeschlafen ist. Donna weckt sie behutsam auf und die beiden kommen ins Gespräch. Die Frau erzählt Donna, dass sie mehrere Jobs hat, um ihre Familie zu ernähren und deswegen so müde ist. Berührt und fasziniert von dieser Geschichte schreibt Donna Summer dann ihren größten Hit. She works hard for the money.

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1: Annika Schubert hier, hallo. Ständig nach rechts swipen, aber am Ende doch nur nieten. Tja, das ist meine Erfahrung, die ich mit Tinder habe. Aber jetzt gibt's eine viel bessere Partnervermittlungsplattform. Sie heißt Cara Animals und soll Tierschutztiere an ihre neuen Herrchen oder Frauchen vermitteln. Wir reden mit Daniel Keller. Er hat die Idee für Cara Animals. Das ist eigentlich so wie Tinder, aber für Tiere, oder?
2: Der Grundgedanke ist natürlich ein ähnlicher. Allerdings geht es da nicht um das kurze Vergnügen, sondern es geht natürlich um die Tiervermittlung, um passende Tiere für passende Menschen und umgekehrt. Und dass Tiere langfristig ein Zuhause finden.
1: Also die Bindung fürs Leben. Okay, dann meldet man sich bei cara-animals.com an, erstellt sein Profil und gibt Präferenzen an, so 16 Stück waren das ungefähr. Und dann bekommt man Hund, Katze oder Co. angezeigt, je nachdem, was man sucht. Wer stellt denn jetzt die Tiere bei euch ein?
2: Im Grunde genommen alle Tierheime und Tierschutzvereine. Ob das Deutschland, europaweit ist, ist egal. Die senden eine Anfrage, dass sie Partner werden möchten. Ich verifiziere die, also prüfe, ob das nicht irgendwelche dubiosen Menschen sind. Dann kommen die auf die Plattform, können dort auch schon Tiere anlegen. Und nach der Verifizierung können die Tiere auch online gestellt werden, beziehungsweise sind dann sichtbar in der App.
1: Und die Vermittlung erfolgt dann aber trotzdem über die Tierheime.
2: Wir vereinfachen im Endeffekt nur den Prozess. Das heißt, der Nutzer schaut bei uns, kann direkt über einen Knopfdruck eine Anfrage stellen. Das Tierheim bekommt diese Anfrage, sieht unter anderem auch die Matchingquoten, können dann eine Mail schreiben intern, können über einen internen Chat mit dem Suchenden kommunizieren. Die finale Vermittlung läuft aber ausschließlich übers Tierheim, da ist einfach der menschliche Attribut gefragt.
1: Eine super Idee, wie ich finde. Ich muss mich da selber schnell anmelden. Ihr vielleicht auch und vielleicht findet ihr, wie ich, ja da hoffentlich den Partner fürs Leben auf vier Beinen.
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1: Der Sonntag gestaltet sich eher wechselhaft. Viel Sonne, etwas Wolken. Aktuell haben wir bewölkte 27 Grad in Blumberg und Dürpheim, 20 Grad in Bitz und 24 Grad in Schlatt. Aber auch die kommende Woche gestaltet sich ähnlich. Ganz viel Sonne und heiße Temperaturen. Morgen am Montag erwarten uns in der Region Höchstwerte bis zu 24 Grad.
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2: Ich bin Thomas Bleskin. Der mutmaßliche Anschlag am Rande des Berliner Christopher Street Days wird als islamistisch motivierte Terrortat eingestuft. Nach Angaben von Bundesinnenminister Alexander Dobrindt gehört der weiterhin flüchtige 21-Jährige der islamistischen Szene an. Die Bundesanwaltschaft soll die Ermittlungen übernehmen.
3: Der Tatverdächtige Abdul B. wurde 2005 in Deutschland geboren und hat sich in den vergangenen Jahren ganz offensichtlich radikalisiert. Er wurde nach Aussage von Bundesinnenminister Dobrindt auch schon zu einer knapp zweijährigen Haftstrafe verurteilt, die zur Bewährung ausgesetzt worden war. Kontrollen laufen auch an Bahnhöfen und Flughäfen im gesamten Bundesgebiet. Insgesamt sind nach jetzigem Stand 29 Menschen verletzt und das teils schwer. Lea Matschulat, Berlin.
2: Die schweren Waldbrände im Südwesten Frankreichs und in Spanien halten die Einsatzkräfte weiter in Atem. Im Großraum Bordeaux rückten die Flammen bis auf etwa 15 Kilometer an die Stadt heran. In Spanien meldeten die Einsatzkräfte inzwischen erste Fortschritte bei den Löscharbeiten. Fast jeder Zweite in Ostdeutschland befürwortet laut einer YouGov-Umfrage eine Regierungsbeteiligung der AfD in Sachsen-Anhalt und Mecklenburg-Vorpommern, sollte die Partei dort stärkste Kraft werden. In der Umfrage im Auftrag der dpa sagten das 47% der befragten Ostdeutschen, in Westdeutschland bejahten das 37%.
4: In Thüringen ist die AfD vor knapp 2 Jahren das bisher erste und einzige Mal stärkste Kraft bei einer Landtagswahl geworden. Keine andere Partei wollte mit ihr zusammenarbeiten. Die Landesregierung bildeten CDU, BSW und SPD, obwohl diesen drei Parteien ein Sitz für eine eigene Mehrheit fehlt. Die AfD in der Regierung wieder so verhindern, sollte sie, wie es Umfragen voraussagen, auch in Sachsen-Anhalt oder Mecklenburg-Vorpommern stärkste Kraft werden? Eher nein. Im Osten wie im Westen sind mehr Menschen dafür, dass die AfD dann mitregiert. Jan-Henner Reitze, Berlin.
2: Nach dem Absturz eines Kleinflugzeugs in ein Wohnhaus im niedersächsischen Gandeike-See ist die Ursache weiter unklar. Bei dem Unglück kamen die beiden Insassen ums Leben, zwei Männer im Alter von 65 und 77 Jahren. Die Bewohner des Hauses waren nicht zu Hause. Das Wrack der Maschine wird nun untersucht.
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1: Annika Schubert hier, hallo. Die Mama oder Oma brauchen Hilfe beim Waschen, Anziehen oder beim Essen. Angehörige pflegen einige von uns und die kennen das. Aber wie kann häusliche Pflege gut gelingen? Darüber haben wir mit Ulrike Betzler vom Pflegestützpunkt Tuttlingen geredet.
2: Miteinander am besten besprechen, wie schaffen wir das gemeinsam? Alleine zu sein ist immer schwierig. Also, und wenn das nicht möglich ist, wenn man keine Angehörige hat, einfach rechtzeitig zu uns kommen. Wir haben ein Netzwerk hinter uns, wo wir dann einfach auch Hilfe anbieten können oder rechtzeitig auch das Netzwerk mit einschalten können.
1: Ein Netzwerk ist wirklich wichtig, denn Pflege, das ist kein leichter Job. Und Hilfe annehmen, wenn es gerade um die Liebsten geht, ist auch nicht einfach.
2: Das ist so ein Umdenken, der Pflegende denkt, das ist meine Pflicht, das muss ich machen. Und irgendwann entdeckt er, dass er diese Stunde dann einfach auch Zeit hat für sich, dass oftmals hinterher das Frühstück viel entspannter abläuft. Und das sind so kleine Sachen, einmal in der Woche Unterstützung durch den Pflegedienst, das hilft zum Durchatmen.
1: Hilfe ist wichtig, gerade in der Pflege. Genau darum gibt es den Pflegestützpunkt Tuttlingen. Die bieten Informationen und Beratung rund um die Pflege. Und das Beste, der Pflegestützpunkt Tuttlingen kommt jetzt auch direkt zu euch. Sie sind auf den Wochenmärkten im Landkreis unterwegs.
2: Wir werden wahrgenommen. Wir sehen, dass die Leute zuerst mal zu uns rüber gucken oder einem vorbeigehen, nochmals hier stehen bleiben oder gucken. Und dann denke ich, es ist schon mal die halbe Miete.
1: Kommende Woche ist der Pflegestützpunkt in Friedingen und in Aldingen auf den Wochenmärkten vor Ort für euch zum Sprechen.

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1: Nach einer bewölkten Nacht mit Tiefsttemperaturen von bis zu 10 Grad erwartet uns ebenso ein warmer Montag. Es erwartet uns viel Sonne, begleitet von vereinzelten Wolken. Wir werden Temperaturen von bis zu 24 Grad in Donaueschingen und Trossingen erreichen, in Bullerdingen 20 Grad und in Dunningen 23 Grad. Aber der Sommer ist noch nicht durch, die restliche Woche wird sonniger und sonniger. Morgen am Dienstag erwarten wir Höchstwerte von bis zu 27 Grad.
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2: Ich bin Thomas Bleskin. Bundeskanzler Friedrich Merz hat nach dem mutmaßlich islamistischen Anschlag am Rande des Berliner Christopher Street Days zum Zusammenhalt aufgerufen. Vor einem Gedenkgottesdienst sagte der CDU-Politiker, solche Taten sollten die Gesellschaft spalten und ihr Offenheit und Freiheit nehmen. Die Menschen dürfen sich davon nicht einschüchtern lassen.
3: Diese Straftäter, diese Extremisten haben in der Mitte unserer Gesellschaft keinen Platz. Und wir werden nicht zulassen, dass dieses Gift des Terrorismus und dieses Gift gegen unsere Freiheit weiter um sich greift in unserer Gesellschaft. Aller parteipolitischen Meinungsverschiedenheiten. Wir werden die Freiheit unserer Gesellschaft verteidigen. Darauf können sich alle verlassen. Wir sind mehr, wir sind stärker und wir halten in unserem Land zusammen.
2: Bundeskanzler Merz. Nach dem Tatverdächtigen wird weiter gefahndet. Die Bundesanwaltschaft wird die Ermittlungen übernehmen. Die schweren Waldbrände im Südwesten Frankreichs und in Spanien halten die Einsatzkräfte weiter in Atem. Im Großraum Bordeaux rücken die Flammen bis auf etwa 15 Kilometer an die Stadt heran. In Spanien meldeten die Einsatzkräfte inzwischen erste Fortschritte bei den Löscharbeiten. Papst Leo XIV. Hat die Jugend weltweit zu einem zurückhaltenden Umgang mit sozialen Netzwerken und künstlicher Intelligenz ermahnt. Zu mehr Disziplin bei dem Thema rief das Oberhaupt der Katholiken in einer Videobotschaft auf.
4: Insta, TikTok oder auch KI, sie alle können uns in eine Scheinwelt katapultieren, warnt Leo hier. Und das bedeutet, sagt er, dass was wirklich zähle, werde unwichtig, Täuschung dagegen zur Realität. Erst kürzlich hat er ja auch schärfere Richtlinien für KI gefordert. Und auch in Deutschland wird ja gerade intensiv über die Risiken von sozialen Medien diskutiert. Auch über mögliche Altersgrenzen. Claudia Wächter, Rom.
2: Bei einem russischen Drohnenangriff auf einen Supermarkt im Norden der Ukraine sind mindestens 2 Menschen getötet worden. Nach Angaben der örtlichen Behörden war unter den Todesopfern ein 10-jähriges Kind. 13 weitere Menschen wurden verletzt. Russland greift in seinem seit fast 4,5 Jahren andauernden Krieg zuletzt verstärkt auch zivile Ziele in der Ukraine an.
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1: Mit Jenny Lukacs. Hallo. Die Bremse macht Probleme oder ist vielleicht schon wieder der TÜV fällig? Egal, was im Auto ansteht, ein Werkstattbesuch kann ganz schnell teuer werden. Warum die Preise in den Autowerkstätten auch hier in der Region immer teurer werden, haben wir Tobias Heindl, den Inhaber des Autohauses Leiber in Trossingen, gefragt.
2: Das sind mehrere Faktoren, was dazukommen. Einmal die Inflation, gestiegene Energiekosten, Ersatzteilkosten, was alles das gesamte Paket abrundet, wo eigentlich dafür sorgt, dass die Kosten entsprechend gestiegen sind.
1: Höhere Materialpreise, steigende Personalkosten und wachsende Betriebsausgaben. Klar, dann werden natürlich auch die Reparaturen teurer. Doch gerade deshalb lohnt es sich, auf eine Werkstatt zu setzen, der ihr vertraut. Worauf ihr dabei achten solltet, sind die Kosten transparent. Und ganz wichtig, wisst ihr, was an eurem Auto gerade repariert wird? Herr Heindl, werden die Reparaturen in Zukunft auch dann wieder billiger?
2: Ich denke eher, dass sie wahrscheinlich noch steigen, auch auf die Problematik mit Elektromobilität. Da gehe ich eher davon aus, dass der Anteil von Totalschäden steigen wird.
1: Also steigende Werkstattpreise werden uns wohl auch in Zukunft begleiten. Umso wichtiger, Angebote vergleichen und geht zu einer Werkstatt, die ehrlich mit euch ist und wo ihr euch wohlfühlt.
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1: Annika Schubert hier, hallo. Der ADAC hat sich die unbewirtschafteten Rastplätze in Deutschland angeschaut mit eher negativem Fazit. Rastplätze, das sind in der Regel ein paar Parkplätze, Bänke, Mülleimer und Toilettenhäuschen direkt an der Autobahn. Wir sind für euch auf die Rastplätze der Region gefahren und haben uns mal umgeschaut, damit ihr es nicht müsst. Der erste Halt war ziemlich neu, der Rastplatz Unterhölzer Wald auf der A81 zwischen Tuningen und Geisingen. So wie es hier aussieht, ja, viel Baustelle, es wird was gemacht, es kommen hier scheinbar auch dann E-Ladesäulen, was ja schon mal gut ist für die E-Autofahrer. Aber jetzt gucken wir das Wichtigste an, das Kritischste, das ist hier drüben die Toilettenanlage. Und dann ging es ans Eingemachte, das Toilettenhäuschen. Also es riecht, dass es auf jeden Fall eine Toilette ist. Sauberer könnte es sein. Es gibt eine große Behindertentoilette, also das ist schon mal barrierefrei, ist sehr gut. Es ist ein bisschen Toilettenpapier da, nicht viel. Ich hoffe, man muss nicht groß. Urteil ist, kann man machen, wenn es dringend ist. Alina, bei mir ist dringend. Bitte hier. Ja, den Rest der Aufnahme erspare ich euch lieber. Springen wir lieber zur nächsten Raststätte auf der A81. Neckarblick bei Eutingen im Gäu. Also auch hier gilt, man riecht die Toilette. Es könnte ein bisschen sauberer am Boden sein. Besser. Läuft. Seife kommt auch. Und Handtrockner. Also mein Fazit von den Raststätten bei uns in der Region ist, wenn es nicht unbedingt sein muss, würde ich es mir verkneifen, aber ich bin sehr geruchsempfindlich. Ansonsten, Essmöglichkeiten sind gut, die Mülleimer geleert. Der Ausblick, naja, ist halt eine Autobahn. Man kann hier auf jeden Fall auch einen Rast einlegen, aber ich persönlich würde, glaube ich, lieber zur nächsten Tankstelle fahren oder zum nächsten Autohof.
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1: Nach einer bewölkten Nacht mit Tiefsttemperaturen von bis zu 10 Grad erwartet uns ebenso ein warmer Montag. Es erwartet uns viel Sonne, begleitet von vereinzelten Wolken. Wir werden Temperaturen von bis zu 24 Grad in Donaueschingen und Trossingen erreichen, in Bullerdingen 20 Grad und in Dunningen 23 Grad. Aber der Sommer ist noch nicht durch, die restliche Woche wird sonniger und sonniger. Morgen am Dienstag erwarten wir Höchstwerte von bis zu 27 Grad.
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2: Ich bin Thomas Bleskin. Bundesverkehrsminister Patrick Schnieder will Bundeskanzler Friedrich Merz um seine Entlassung bitten. Der CDU-Politiker erklärte, er ziehe damit die Konsequenzen aus den Entwicklungen der vergangenen Tage und wolle den aus seiner Sicht unwürdigen Zustand beenden. Nach der Absage des zunächst vorgesehenen Nachfolgers ist Schnieder bislang weiter im Amt. Als möglicher Nachfolger gilt der CDU-Politiker Steffen Birger. Die Generalbundesanwaltschaft übernimmt die Ermittlungen nach dem Anschlag nahe des CSDs in Berlin. Das kündigte Bundesjustizministerin Hubich an. Von den gestern Verletzten ist aktuell keiner mehr in Lebensgefahr.
3: Polizei und Bundespolizei suchen nach Abdul B. Sie kontrollieren auch an Bahnhöfen und Flughäfen. Der Wagen, den der Tatverdächtige mutmaßlich absichtlich auf Passanten zusteuerte, ist mittlerweile bei der kriminaltechnischen Untersuchung. Nachdem der Wagen nicht mehr fuhr, habe Abdul B. die Menschen mit einer Stichwaffe angegriffen, sagte Bundesinnenminister Dobrindt. Kanzler Merz spricht von einem Anschlag auf unsere Freiheit und sagt, wir lassen uns nicht einschüchtern. Lea Matschulat, Berlin.
2: Fast jeder zweite Ostdeutsche befürwortet laut einer YouGov-Umfrage eine Regierungsbeteiligung der AfD, sollte sie bei den Landtagswahlen in Sachsen-Anhalt oder Mecklenburg-Vorpommern stärkste Kraft werden. Im Osten sprachen sich 47% dafür aus, im Westen 37%.
4: In Thüringen ist die AfD vor knapp 2 Jahren das bisher erste und einzige Mal stärkste Kraft bei einer Landtagswahl geworden. Keine andere Partei wollte mit ihr zusammenarbeiten. Die Landesregierung bildeten CDU, BSW und SPD, obwohl diesen drei Parteien ein Sitz für eine eigene Mehrheit fehlt. Die AfD in der Regierung wieder so verhindern, sollte sie, wie es Umfragen voraussagen, auch in Sachsen-Anhalt oder Mecklenburg-Vorpommern stärkste Kraft werden. Eher nein. Im Osten wie im Westen sind mehr Menschen dafür, dass die AfD dann mitregiert. Jan-Henner Reitze, Berlin.
2: Bei einem russischen Drohnenangriff auf einen Supermarkt im Norden der Ukraine sind mindestens 2 Menschen getötet worden. Nach Angaben der örtlichen Behörden war unter den Todesopfern ein 10-jähriges Kind. 13 weitere Menschen wurden verletzt. Russland greift in seinem seit fast 4,5 Jahren dauernden Krieg zuletzt verstärkt auch zivile Ziele in der Ukraine an.
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1: Mit Jenny Lukacs, hallo. 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
1: Nach einer bewölkten Nacht mit Tiefsttemperaturen von bis zu 10 Grad erwartet uns ebenso ein warmer Montag. Es erwartet uns viel Sonne, begleitet von vereinzelten Wolken. Wir werden Temperaturen von bis zu 24 Grad in Donaueschingen und Trossingen erreichen, in Bullerdingen 20 Grad und in Dunningen 23 Grad. Aber der Sommer ist noch nicht durch, die restliche Woche wird sonniger und sonniger. Morgen am Dienstag erwarten wir Höchstwerte von bis zu 27 Grad.
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2: Ich bin Thomas Bliskin. Nach dem mutmaßlich islamistischen Terroranschlag am Rande des Berliner Christopher Street Days ist der Tatverdächtige bei einem Polizeieinsatz getötet worden. Das bestätigte die Senatsinnenverwaltung. Nach Angaben von Bundesinnenminister Dobrindt hatte sich der 21-Jährige radikalisiert und gehörte der islamistischen Szene an. Bei dem Angriff mit einem Auto und einer Stichwaffe wurden eine Frau getötet und 29 Menschen verletzt. Der CDU-Politiker Steffen Bilger soll neuer Bundesverkehrsminister werden. Bundeskanzler Friedrich Merz will den parlamentarischen Geschäftsführer der Unionsfraktion als Nachfolger von Patrick Schnieder vorschlagen. Schnieder hatte zuvor selbst um seine Entlassung gebeten und damit auf die umstrittenen Personalentscheidungen der vergangenen Tage reagiert. Der zunächst vorgesehene Nachfolger Fritz Künzler hatte kurzfristig abgesagt. Fast jeder zweite Ostdeutsche befürwortet laut einer YouGov-Umfrage eine Regierungsbeteiligung der AfD, sollte sie bei den Landtagswahlen in Sachsen-Anhalt oder Mecklenburg-Vorpommern stärkste Kraft werden. Im Osten sprachen sich 47% dafür aus, im Westen 37%.
3: In Thüringen ist die AfD vor knapp 2 Jahren das bisher erste und einzige Mal stärkste Kraft bei einer Landtagswahl geworden. Keine andere Partei wollte mit ihr zusammenarbeiten. Die Landesregierung bildeten CDU, BSW und SPD, obwohl diesen drei Parteien ein Sitz für eine eigene Mehrheit fehlt. Die AfD in der Regierung wieder so verhindern, sollte sie, wie es Umfragen voraussagen, auch in Sachsen-Anhalt oder Mecklenburg-Vorpommern stärkste Kraft werden. Eher nein. Im Osten wie im Westen sind mehr Menschen dafür, dass die AfD dann mitregiert. Jan-Henner Reitze, Berlin.
2: Irans Revolutionsgarden zeigen sich beim Streit um die Straße von Hormuz unnachgiebig. Sie drohten mit einer Ausweitung des Kriegsgebiets, falls die USA ihre Luftangriffe fortsetzen sollten.
4: Zunächst hat der Iran aber eigenen Angaben zufolge seine Angriffe auf die arabischen US-Verbündeten eingestellt, da die USA ihrerseits die Luftschläge zuletzt ausgesetzt hätten. Irans Revolutionsgarden hinderten derweil erneut Handelsschiffe daran, durch die Straße von Hormuz zu fahren. Der Streit um die Durchfahrtsrechte auf der Route gilt als Auslöser für die jüngste militärische Eskalation zwischen Washington und Teheran. Israels Ministerpräsident Benjamin Netanyahu kündigte unterdessen an, bei einem Treffen mit US-Präsident Donald Trump am Dienstag über die Lage im Iran reden zu wollen. Aus Tel Aviv, Cindy Richau.
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1: Sind wir schon da?
2: Ich muss pinkeln.
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2: Ich muss dringend.
3: Na, kennt ihr das von euren Autofahrten? Hallo, hier ist Annika Schubert und nichts ist nerviger als Beifahrer. Deswegen habe ich jetzt meine Beifahrerin Jenny Lukacs dabei.
4: Hast du mich gerade nervig genannt?
3: Ja. Also Jenny, was machst du denn gegen Langeweile bei langen Autofahrten?
4: Antenne 1, Neckarburg Rock und Pop hören.
3: Ja, also eigentlich sollte das ja nicht passieren bei uns, aber ich glaube, da schlafen vielleicht ein paar Leute ein. Wie wär's mit was Interaktivem?
4: Na gut, ich sehe was, was du nicht siehst, und das ist ein schlechter Autofahrer.
3: Danke, Jenny. Vielleicht was mit Kreativität?
4: Okay, wie wäre es mit Kennzeichenraten? Du nimmst die Anfangsbuchstaben der Kennzeichen und machst daraus einfach einen Satz. Hier, das Schweizer Kennzeichen heißt SG, also Schweizer gehen.
3: Ach, Jenny, Schweizer gehen, nicht Schweizer fahren über die Autobahn. Und das auch noch viel zu schnell.
4: Okay, wenn dir das nicht gefällt, dann eben die Wortkette. Der Endbuchstabe ist der Anfang des nächsten Worts.
3: Oh ja, das klingt gut. Ich sag Esel.
4: Litauen.
3: Niete.
4: Esel.
3: Litauen.
4: Niete.
3: Esel.
4: Litauen.
3: Niete.
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1: Annika Schubert hier, hallo. Ihr habt, wie ich, genug vom Single-Leben? Dann habe ich jetzt die beste Dating-Plattform aller Zeiten für euch. Cara Animals heißt sie, die Vermittlungsplattform für Tierschutztiere. Wir reden mit Daniel Keller, dem Erfinder der Plattform. Wie funktioniert denn Cara Animals?
2: Also im Endeffekt ist es relativ einfach. Die Suchenden melden sich auf der Plattform an, können dann ein Suchprofil anlegen. Auf der anderen Seite gibt es Tierheime, die ein Suchprofil des Tieres anlegen. Und dann hat man, wenn man sich die Tiere anschaut, eine Matching-Quote. Da kann man dann auch sehen, ob das Tier zu einem passt. Und sollte es nicht passen, das heißt, das Tier ist beispielsweise nicht kinderfreundlich, man hat aber Kinder angegeben, dann werden automatisch Tiere schon rausgefiltert, die eben nicht zum Suchprofil passen.
1: Ja, Kinder ist überhaupt kein Problem bei mir. Man meldet sich also an, erstellt ein Profil und gibt da schon an, was man sucht. Hund, Katze oder andere, lange oder kurze Haare und natürlich die eigene Erfahrung mit Haustieren. Und dann klickt man, gefällt mir oder eben passt nicht. Das ist ziemlich einfach.
2: Genau, also die Einfachheit ist natürlich ein wesentlicher Bestandteil von Cara. Ja, Gamification würde ich es jetzt nicht unbedingt nennen, aber es ist auf jeden Fall was man abends auf dem Sofa machen kann.
1: Nicht nur für uns Suchende ist es einfach, auch für Tierheime und Tierschutzprojekte. Die können sich komplett kostenlos anmelden und ihre Tiere einstellen. Die Vereine sind alle von Daniel Keller persönlich verifiziert. Wo finde ich denn deine Plattform im Internet, Daniel?
2: cara-animals.com. Und sich einfach mal anmelden, mal durchgucken, Leuten davon erzählen, gerade Tierheimen davon erzählen, Tierschutzvereinen und vielleicht verbreitet sich's schneller und wir sind schneller irgendwie ein bisschen größer.
1: Also weiter sagen, vielleicht findet ja auch ihr so euren vierbeinigen Partner fürs Leben.

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1: Nach einer bewölkten Nacht mit Tiefsttemperaturen von bis zu 10 Grad erwartet uns ebenso ein warmer Montag. Es erwartet uns viel Sonne, begleitet von vereinzelten Wolken. Wir werden Temperaturen von bis zu 24 Grad in Donaueschingen und Trossingen erreichen, in Bullerdingen 20 Grad und in Dunningen 23 Grad. Aber der Sommer ist noch nicht durch, die restliche Woche wird sonniger und sonniger. Morgen am Dienstag erwarten wir Höchstwerte von bis zu 27 Grad.
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2: Ich bin Thomas Bliskin. Nach dem mutmaßlich islamistischen Terroranschlag am Rande des Berliner Christopher Street Days ist der Tatverdächtige bei einem Polizeieinsatz getötet worden. Das bestätigte die Senatsinnenverwaltung. Nach Angaben von Bundesinnenminister Dobrindt hatte sich der 21-Jährige radikalisiert und gehörte der islamistischen Szene an. Bei dem Angriff mit einem Auto und einer Stichwaffe wurden eine Frau getötet und 29 Menschen verletzt. Der CDU-Politiker Steffen Bilger soll neuer Bundesverkehrsminister werden. Bundeskanzler Friedrich Merz will den parlamentarischen Geschäftsführer der Unionsfraktion als Nachfolger von Patrick Schnieder vorschlagen. Schnieder hatte zuvor selbst um seine Entlassung gebeten und damit auf die umstrittenen Personalentscheidungen der vergangenen Tage reagiert. Der zunächst vorgesehene Nachfolger Fritz Künzler hatte kurzfristig abgesagt. Fast jeder zweite Ostdeutsche befürwortet laut einer YouGov-Umfrage eine Regierungsbeteiligung der AfD, sollte sie bei den Landtagswahlen in Sachsen-Anhalt oder Mecklenburg-Vorpommern stärkste Kraft werden. Im Osten sprachen sich 47% dafür aus, im Westen 37%.
3: In Thüringen ist die AfD vor knapp 2 Jahren das bisher erste und einzige Mal stärkste Kraft bei einer Landtagswahl geworden. Keine andere Partei wollte mit ihr zusammenarbeiten. Die Landesregierung bildeten CDU, BSW und SPD, obwohl diesen drei Parteien ein Sitz für eine eigene Mehrheit fehlt. Die AfD in der Regierung wieder so verhindern, sollte sie, wie es Umfragen voraussagen, auch in Sachsen-Anhalt oder Mecklenburg-Vorpommern stärkste Kraft werden. Eher nein. Im Osten wie im Westen sind mehr Menschen dafür, dass die AfD dann mitregiert. Jan-Henner Reitze, Berlin.
2: Papst Leo XIV. Hat die Jugend weltweit zu einem zurückhaltenden Umgang mit sozialen Netzwerken und künstlicher Intelligenz ermahnt. Zu mehr Disziplin bei dem Thema rief das Oberhaupt der Katholiken in einer Videobotschaft auf.
4: Insta, TikTok oder auch KI, sie alle können uns in eine Scheinwelt katapultieren, warnt Leo hier. Und das bedeutet, sagt er, dass was wirklich zähle, werde unwichtig, Täuschung dagegen zur Realität. Erst kürzlich hat er ja auch schärfere Richtlinien für KI gefordert. Und auch in Deutschland wird ja gerade intensiv über die Risiken von sozialen Medien diskutiert. Auch über mögliche Altersgrenzen. Claudia Wächter, Rom.
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1: Mit Jenny Lukács, hallo. Dieses Album in unserer Liste startet wortwörtlich mit Pauken oder besser gesagt Glockenschlag. Rede ist natürlich von AC/DCs Meisterwerk Back in Black. Die Totenglocke, die am Anfang des Albums zu hören ist, ist Bon Scott gewidmet. Der Sänger der Band war nur 5 Monate vor der Veröffentlichung des Albums im Jahr 1980 in seinem Auto gestorben. Übrigens ist Scott nicht an seinem eigenen Erbrochenem erstickt, wie es gern behauptet wird, sondern er ist wohl erfroren, als er in seinem Auto geschlafen hat. Ja, und das ist der neue Sänger von AC/DC gewesen, Brian Johnson. Von vielen treuen Bon Scott-Fans zunächst als Schreihals verschrien, hat Johnson es geschafft, den neuen Klang von AC/DC maßgeblich mitzuprägen. Und auf diesem Album haben uns AC/DC auch einen Song geschenkt, der heute mittlerweile fester Bestandteil auf vielen Festen und Feiern ist. Ihr kennt ihn sicherlich. Yeah!

0: dieses Album zu feiern und auch um den legendären Bon Scott noch einmal zu gedenken, gibt es jetzt für euch von uns in voller Länge aus dem Jahr 1980 AC/DC mit Hell's Bells.
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1: Nach einer bewölkten Nacht mit Tiefsttemperaturen von bis zu 10 Grad erwartet uns ebenso ein warmer Montag. Es erwartet uns viel Sonne, begleitet von vereinzelten Wolken. Wir werden Temperaturen von bis zu 24 Grad in Donaueschingen und Trossingen erreichen, in Bullerdingen 20 Grad und in Dunningen 23 Grad. Aber der Sommer ist noch nicht durch, die restliche Woche wird sonniger und sonniger. Morgen am Dienstag erwarten wir Höchstwerte von bis zu 27 Grad.
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2: Ich bin Tine Klimach. Der Tatverdächtige des mutmaßlich islamistischen Anschlags nahe dem CSD in Berlin ist bei einem Polizeieinsatz getötet worden. Das bestätigte am Abend die Senatsinnenverwaltung. Bei dem Angriff gestern Abend mit einem Auto und einer Stichwaffe wurden eine Frau getötet und 29 Menschen verletzt.
3: Offenbar war der Verdächtige in eine Kleingartenkolonie geflohen, etwa 40 Autominuten vom Tatort entfernt. Dort konnte die Polizei ihn aufspüren und Abdul B. soll dann versucht haben, die Einsatzkräfte anzugreifen mit einer Stichwaffe. Daraufhin schossen die Polizisten. Abdul B. wurde tödlich verletzt. Der 21-jährige Deutsche soll der islamistischen Szene angehört haben. Ob er tatsächlich am Steuer des Anschlagswagens saß, werden die weiteren Ermittlungen zeigen. Aus Berlin, Lea Matschullat.
2: Der CDU-Politiker Steffen Bilger soll neuer Bundesverkehrsminister werden. Bundeskanzler Friedrich Merz will den bisherigen parlamentarischen Geschäftsführer der Unionsfraktion als Nachfolger von Patrick Schnieder vorschlagen. Schnieder hatte zuvor angekündigt, selbst um seine Entlassung zu bitten.
4: Damit ist die Hängepartie um das Verkehrsministerium wohl erst einmal vorbei. Schnieder erklärte, er wolle mit seinem Schritt die Konsequenzen aus den vergangenen Tagen ziehen und einen aus seiner Sicht unwürdigen Zustand beenden. Merz bedauerte nach Angaben seines Sprechers, dass der Wechsel wegen unvorhergesehener Umstände nicht wie geplant kommuniziert worden sei. Bilger gilt in der Union als ausgewiesener Verkehrsexperte. Er saß jahrelang im Verkehrsausschuss und war bereits Staatssekretär im Ministerium. Aus Berlin, Thomas Bleskin.
2: Die schweren Waldbrände im Südwesten Frankreichs und in Spanien halten die Einsatzkräfte weiter in Atem. Im Großraum Bordeaux rückten die Flammen bis auf etwa 15 Kilometer an die Stadt heran. Rund 220.000 Menschen wurden in der Region in Sicherheit gebracht. In Spanien waren nach Behördenangaben rund 120.000 Menschen von Evakuierungen oder Ausgangsbeschränkungen betroffen. Dort meldeten die Einsatzkräfte aber zuletzt erste Fortschritte bei den Löscharbeiten. Zum Sport. Radprofi Tadej Pogacar hat zum 5. Mal die Tour de France gewonnen und damit Radsportgeschichte geschrieben. Der Slowene dominierte die Rundfahrt mit 5 Etappensiegen und mehr als 6 Minuten Vorsprung auf Remco Evenepoel aus Belgien. Den Sieg auf der Schlussetappe in Paris holte sich Mathieu van der Poel aus den Niederlanden.
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1: Annika Schubert hier, hallo. Die Mama oder Oma brauchen Hilfe beim Waschen, Anziehen oder beim Essen. Angehörige pflegen einige von uns und die kennen das. Aber wie kann häusliche Pflege gut gelingen? Darüber haben wir mit Ulrike Betzler vom Pflegestützpunkt Tuttlingen geredet.
2: Miteinander am besten besprechen, wie schaffen wir das gemeinsam? Alleine zu sein ist immer schwierig. Also, und wenn es nicht möglich ist, wenn man keine Angehörige hat, einfach rechtzeitig zu uns kommen. Wir haben ein Netzwerk hinter uns, wo wir dann einfach auch Hilfe anbieten können oder rechtzeitig auch das Netzwerk mit einschalten können.
1: Ein Netzwerk ist wirklich wichtig, denn Pflege, das ist kein leichter Job. Und Hilfe annehmen, wenn es gerade um die Liebsten geht, ist auch nicht einfach.
2: Das ist so ein Umdenken, der Pflegende denkt, das ist meine Pflicht, das muss ich machen. Und irgendwann entdeckt er, dass er diese Stunde dann einfach auch Zeit hat für sich, dass oftmals hinterher das Frühstück viel entspannter abläuft. Und das sind so kleine Sachen, einmal in der Woche Unterstützung durch den Pflegedienst, das hilft zum Durchatmen.
1: Hilfe ist wichtig, gerade in der Pflege. Genau darum gibt es den Pflegestützpunkt Tuttlingen. Die bieten Informationen und Beratung rund um die Pflege. Und das Beste, der Pflegestützpunkt Tuttlingen kommt jetzt auch direkt zu euch. Sie sind auf den Wochenmärkten im Landkreis unterwegs.
2: Wir werden wahrgenommen. Wir sehen, dass die Leute erst mal zu uns rüber gucken oder einem vorbeigehen, nochmals hier stehen bleiben oder gucken. Und dann denke ich, es ist schon mal die halbe Miete.
1: Kommende Woche ist der Pflegestützpunkt in Friedingen und in Aldingen auf den Wochenmärkten vor Ort für euch zum Sprechen.
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1: Annika Schubert hier, hallo. Der ADAC hat sich die unbewirtschafteten Rastplätze in Deutschland angeschaut mit eher negativem Fazit. Rastplätze, das sind in der Regel ein paar Parkplätze, Bänke, Mülleimer und Toilettenhäuschen direkt an der Autobahn. Wir sind für euch auf die Rastplätze der Region gefahren und haben uns mal umgeschaut, damit ihr es nicht müsst. Der erste Halt war ziemlich neu, der Rastplatz Unterhölzer Wald auf der A81 zwischen Tuningen und Geisingen. So wie es hier aussieht, ja, viel Baustelle, es wird was gemacht, es kommen hier scheinbar auch dann E-Ladesäulen, was ja schon mal gut ist für die E-Autofahrer. Aber jetzt gucken wir das Wichtigste an, das Kritischste, das ist hier drüben die Toilettenanlage. Und dann ging es ans Eingemachte, das Toilettenhäuschen. Also es riecht, dass es auf jeden Fall eine Toilette ist. Sauberer könnte es sein. Es gibt eine große Behindertentoilette, also das ist schon mal barrierefrei, ist sehr gut. Es ist ein bisschen Toilettenpapier da, nicht viel. Ich hoffe, man muss nicht groß. Urteil ist, kann man machen, wenn es dringend ist. Alina, bei mir ist dringend. Bitte hier. Ja, den Rest der Aufnahme erspare ich euch lieber. Springen wir lieber zur nächsten Raststätte auf der A81. Neckarblick bei Eutingen im Gäu. Also auch hier gilt, man riecht die Toilette. Es könnte ein bisschen sauberer am Boden sein. Besser. Läuft. Seife kommt auch. Und Handtrockner. Also mein Fazit von den Raststätten bei uns in der Region ist, wenn es nicht unbedingt sein muss, würde ich es mir verkneifen, aber ich bin sehr geruchsempfindlich. Ansonsten, Essmöglichkeiten sind gut, die Mülleimer geleert. Der Ausblick, naja, ist halt eine Autobahn. Man kann hier auf jeden Fall auch einen Rast einlegen, aber ich persönlich würde, glaube ich, lieber zur nächsten Tankstelle fahren oder zum nächsten Autohof.
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1: Nach einer bewölkten Nacht mit Tiefsttemperaturen von bis zu 10 Grad erwartet uns ebenso ein warmer Montag. Es erwartet uns viel Sonne, begleitet von vereinzelten Wolken. Wir werden Temperaturen von bis zu 24 Grad in Donaueschingen und Trossingen erreichen, in Bullerdingen 20 Grad und in Dunningen 23 Grad. Aber der Sommer ist noch nicht durch, die restliche Woche wird sonniger und sonniger. Morgen am Dienstag erwarten wir Höchstwerte von bis zu 27 Grad.
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2: Ich bin Tine Klimach. Die Berliner Polizei hat den Tatverdächtigen des Anschlags nähe des CSDs in Berlin am frühen Abend erschossen. Der Verdächtige sei mit einer Stichwaffe auf die Einsatzkräfte zugegangen, sagte Polizeisprecher Florian Naht.
3: Der Tatverdächtige des Anschlags im großen Tiergarten ist hier von Spezialeinsatzkräften in einer Laubenkolonie in Berlin-Spandau lokalisiert worden und ist im Rahmen des Zugriffs auf unsere Einsatzkräfte mit einer Stichwaffe zugegangen, ist von unserem Spezialeinsatzkommando mit einer Schusswaffe gestoppt worden und ist in der Folge verstorben.
2: Nach dem Tod des Tatverdächtigen des mutmaßlich islamistischen Terroranschlags geht Bundesinnenminister Dobrindt aktuell von keiner weiteren Gefahr aus. Das sagte er in der ARD. Es gebe weitere Maßnahmen, aber man gehe jetzt aktuell von keiner weiteren Gefährdung aus. Nach der tagelangen Hängepartie um den Posten des Bundesverkehrsministers ist jetzt eine Lösung gefunden. Der bisherige parlamentarische Geschäftsführer in der Bundestagsfraktion, Steffen Bilger, wird Patrick Schnieder ablösen. Bundeskanzler Friedrich Merz werde den 47-jährigen Baden-Württemberger für den Posten vorschlagen, teilt ein Regierungssprecher mit. Die Entlassung Schnieders und die Ernennung Bilgers wird voraussichtlich am Mittwoch erfolgen. Papst Leo hat die Jugend weltweit zu einem zurückhaltenden Umgang mit sozialen Netzwerken und künstlicher Intelligenz ermahnt. Dazu rief das Oberhaupt von 1,4 Milliarden Katholiken in einer Videobotschaft auf.
4: Insta, TikTok oder auch KI, sie alle können uns in eine Scheinwelt katapultieren, warnt Leo hier. Und das bedeutet, sagt er, dass was wirklich zähle, werde unwichtig, Täuschung dagegen zur Realität. Erst kürzlich hat er ja auch schärfere Richtlinien für KI gefordert. Und auch in Deutschland wird ja gerade intensiv über die Risiken von sozialen Medien diskutiert. Auch über mögliche Altersgrenzen. Aus Rom, Claudia Wächter.
2: Tausende Menschen sind auf Mallorca gegen den Massentourismus auf die Straße gezogen. Die Demonstranten versammelten sich am Abend zunächst im Zentrum von Palma, der Hauptstadt der Insel. Von dort zog der Demonstrationszug durch die Innenstadt. Eine Initiative hatte unter dem Motto Mallorca am Limit bereits das dritte Jahr in Folge zum Protest aufgerufen. Die Polizei schätzte die Zahl der Demonstranten auf 25.000. Die Protester beklagen Wohnungsnot, Staus, Schmutz und Lärm durch Massentourismus auf der Insel.
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1: Annika Schubert hier, hallo. Ständig nach rechts swipen, aber am Ende doch nur nieten. Tja, das ist meine Erfahrung, die ich mit Tinder habe. Aber jetzt gibt's eine viel bessere Partnervermittlungsplattform. Sie heißt Cara Animals und soll Tierschutztiere an ihre neuen Herrchen oder Frauchen vermitteln. Wir reden mit Daniel Keller. Er hat die Idee für Cara Animals. Das ist eigentlich so wie Tinder, aber für Tiere, oder?
2: Der Grundgedanke ist natürlich ein ähnlicher. Allerdings geht es da nicht um das kurze Vergnügen, sondern es geht natürlich um die Tiervermittlung, um passende Tiere für passende Menschen und umgekehrt. Und dass Tiere langfristig ein Zuhause finden.
1: Also die Bindung fürs Leben. Okay, dann meldet man sich bei cara-animals.com an, erstellt sein Profil und gibt Präferenzen an, so 16 Stück waren das ungefähr. Und dann bekommt man Hund, Katze oder Co. angezeigt, je nachdem, was man sucht. Wer stellt denn jetzt die Tiere bei euch ein?
2: Im Grunde genommen alle Tierheime und Tierschutzvereine, ob das Deutschland, europaweit ist, ist egal. Die senden eine Anfrage, dass sie Partner werden möchten. Ich verifiziere die, also prüft, ob das nicht irgendwelche dubiosen Menschen sind. Dann kommen die auf die Plattform, können dort auch schon Tiere anlegen. Und nach der Verifizierung können die Tiere auch online gestellt werden, beziehungsweise sind dann sichtbar in der App.
1: Und die Vermittlung erfolgt dann aber trotzdem über die Tierheime.
2: Wir vereinfachen im Endeffekt nur den Prozess. Das heißt, der Nutzer schaut bei uns, kann direkt über einen Knopfdruck eine Anfrage stellen. Das Tierheim bekommt diese Anfrage, sieht unter anderem auch die Matchingquoten, können dann eine Mail schreiben intern, können über einen internen Chat mit dem Suchenden kommunizieren. Die finale Vermittlung läuft aber ausschließlich übers Tierheim, da ist einfach der menschliche Attribut gefragt.
1: Eine super Idee, wie ich finde. Ich muss mich da selber schnell anmelden. Ihr vielleicht auch und vielleicht findet ihr, wie ich, ja da hoffentlich den Partner fürs Leben auf vier Beinen.
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1: Nach einer bewölkten Nacht mit Tiefsttemperaturen von bis zu 10 Grad erwartet uns ebenso ein warmer Montag. Es erwartet uns viel Sonne, begleitet von vereinzelten Wolken. Wir werden Temperaturen von bis zu 24 Grad in Donaueschingen und Trossingen erreichen, in Bullerdingen 20 Grad und in Dunningen 23 Grad. Aber der Sommer ist noch nicht durch, die restliche Woche wird sonniger und sonniger. Morgen am Dienstag erwarten wir Höchstwerte von bis zu 27 Grad.
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1: Ich bin Tine Klimach. Der Tatverdächtige des mutmaßlich islamistischen Anschlags nahe dem CSD in Berlin ist bei einem Polizeieinsatz getötet worden. Das bestätigte am Abend die Senatsinnenverwaltung. Bei dem Angriff gestern Abend mit einem Auto und einer Stichwaffe wurden eine Frau getötet und 29 Menschen verletzt.
2: Offenbar war der Verdächtige in eine Kleingartenkolonie geflohen, etwa 40 Autominuten vom Tatort entfernt. Dort konnte die Polizei ihn aufspüren und Abdul B. soll dann versucht haben, die Einsatzkräfte anzugreifen mit einer Stichwaffe. Daraufhin schossen die Polizisten. Abdul B. wurde tödlich verletzt. Der 21-jährige Deutsche soll der islamistischen Szene angehört haben. Ob er tatsächlich am Steuer des Anschlagswagens saß, werden die weiteren Ermittlungen zeigen. Aus Berlin, Lea Matschulat.
1: Der CDU-Politiker Steffen Bilger soll neuer Bundesverkehrsminister werden. Bundeskanzler Friedrich Merz will den bisherigen parlamentarischen Geschäftsführer der Unionsfraktion als Nachfolger von Patrick Schnieder vorschlagen. Schnieder hatte zuvor angekündigt, selbst um seine Entlassung zu bitten.
3: Damit ist die Hängepartie um das Verkehrsministerium wohl erst einmal vorbei. Schnieder erklärte, er wolle mit seinem Schritt die Konsequenzen aus den vergangenen Tagen ziehen und einen aus seiner Sicht unwürdigen Zustand beenden. Merz bedauerte nach Angaben seines Sprechers, dass der Wechsel wegen unvorhergesehener Umstände nicht wie geplant kommuniziert worden sei. Bilger gilt in der Union als ausgewiesener Verkehrsexperte. Er saß jahrelang im Verkehrsausschuss und war bereits Staatssekretär im Ministerium. Aus Berlin, Thomas Bleskin.
1: Stromkunden müssen im kommenden Jahr mit einer geringeren Entlastung bei den Netzentgelten rechnen. Sie sind ein wesentlicher Bestandteil des Strompreises. Nach dem Regierungsentwurf zum Wirtschaftsplan des Klima- und Transformationsfonds ist im kommenden Jahr ein Zuschuss von rund 5,5 Milliarden geplant. Das wäre eine Kürzung um fast 15%. Die Netzentgelte machen etwa ein Viertel des Strompreises aus. Der Slowene Tadej Pogačar hat die Tour de France gewonnen. Mit seinem 5. Gesamtsieg bei der Frankreich-Rundfahrt hat Pogačar Radgeschichte geschrieben. Nun gehört er zu dem exquisiten Kreis der Fünffachsieger. Die Schlussetappe hatte über den Pariser Montmartre bis an den Champs-Élysées geführt und war wegen der Waldbrände verkürzt worden.
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1: Nach einer bewölkten Nacht mit Tiefsttemperaturen von bis zu 10 Grad erwartet uns ebenso ein warmer Montag. Es erwartet uns viel Sonne, begleitet von vereinzelten Wolken. Wir werden Temperaturen von bis zu 24 Grad in Donaueschingen und Trossingen erreichen, in Bullerdingen 20 Grad und in Dunningen 23 Grad. Aber der Sommer ist noch nicht durch, die restliche Woche wird sonniger und sonniger. Morgen am Dienstag erwarten wir Höchstwerte von bis zu 27 Grad.
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2: Ich bin Tine Klimach. Die Berliner Polizei hat den Tatverdächtigen des Anschlags nahe des CSDs in Berlin am frühen Abend erschossen. Der Verdächtige sei mit einer Stichwaffe auf die Einsatzkräfte zugegangen, sagte Polizeisprecher Jörn Iffländer.
3: Der Tatverdächtige des Anschlags im großen Tiergarten ist hier von Spezialeinsatzkräften in einer Laubenkolonie in Berlin-Spandau lokalisiert worden und ist im Rahmen des Zugriffs auf unsere Einsatzkräfte mit einer Stichwaffe zugegangen, ist von unserem Spezialeinsatzkommando mit einer Schusswaffe gestoppt worden und ist in der Folge verstorben.
2: Der Tatverdächtige soll am Samstagabend am Rande des CSDs in Berlin mit einem Van in eine Menschenmenge gefahren sein. Eine Frau wurde getötet, 29 weitere Menschen wurden verletzt. Die Ermittler gehen von einem islamistischen Terroranschlag aus. Nach den von Bundeskanzler Friedrich Merz bekannt gegebenen Personalwechseln in Kabinett, Kanzleramt und Bundestagsfraktion ist nun die Partei an der Reihe. In einer Pressekonferenz will der CDU-Chef heute Mittag bekannt geben, wer den künftigen Gesundheitsminister Carsten Lindemann als CDU-Generalsekretär ablösen soll. Dafür gilt seit einigen Tagen die bisherige Schatzmeisterin Franziska Hoppermann als gesetzt. In dieser Woche werden sich vermutlich viele ins Arbeitszimmer zurückziehen, ihre Unterlagen nach alten Quittungen durchforsten und vielleicht auch fluchen, denn am Freitag müssen die meisten ihre Steuererklärung für das vergangene Jahr abgeben. Ausgenommen sind Menschen, die einen Steuerberater haben.
4: Wer jetzt noch mehr Zeit braucht, weil etwa Unterlagen fehlen, sollte dem Finanzamt das mitteilen, formlos per Mail oder Brief. Ein Antrag, die Frist zu verlängern, wird meist akzeptiert, vor allem wenn dafür gute Gründe vorliegen. Die Steuererklärung kann auch unvollständig abgegeben werden, das sollte aber entsprechend vermerkt sein und die fehlenden Unterlagen sollten zügig nachgereicht werden. Die Steuererklärung viel zu spät abgeben kann teuer werden. Mindestens 25 Euro pro Monat werden fällig. Außerdem schätzen die Ämter dann oft die Steuergrundlage, oft zum Nachteil der Steuerzahler. Thomas Bremser, Nachrichtenredaktion.
2: Die schweren Waldbrände im Südwesten Frankreichs und in Spanien halten die Einsatzkräfte weiter in Atem. Im Großraum Bordeaux rückten die Flammen bis auf etwa 15 Kilometer an die Stadt heran. Rund 220.000 Menschen wurden in der Region in Sicherheit gebracht. In Spanien waren nach Behördenangaben rund 120.000 Menschen von Evakuierungen und Ausgangsbeschränkungen betroffen. Dort meldeten die Einsatzkräfte aber zuletzt erste Fortschritte bei den Löscharbeiten.
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